0: harten Krieg gegen Deutschland, sagt der Präsident des Bundesnachrichtendienstes Jäger bei einer Anhörung im Bundestag.
1: Hinweise auf einen groß angelegten Angriff Russlands gegen NATO-Staaten gibt es demnach zwar aktuell nicht, denkbar sind aber wohl militärische Nadelstiche, besonders im Baltikum. Laut BND-Chef Jäger setzt der Kreml vor allem auf Einschüchterung. Moskau wettet auf unsere Schwäche, so Jäger wörtlich. Auch Verfassungsschutzchef Seelen warnt vor russischer Sabotage und Tötungsdelikten und auch vor Desinformation und Anschlagsversuchen, wie auf dem Flughafen Halle-Leipzig. Die Geheimdienste verstehen sich in diesem Schattenkrieg als erste Verteidigungslinie Deutschlands. Sie sollen künftig zusätzliche Befugnisse erhalten. Katrin Müller, Nachrichtenredaktion.
0: Die starke Nachfrage nach Elektroautos in Deutschland setzt sich fort. Mehr als 88.000 reine Elektroautos wurden im September neu zugelassen, wie das Kraftfahrtbundesamt mitteilte. Das seien rund 95% mehr als im Vorjahresmonat. Grund für die Entwicklung dürfte die E-Auto-Prämie des Bundes sein. Zum Wetter, die aktuelle Vorhersage des Deutschen Wetterdienstes. Nachts in weiten Landesteilen zunächst gering bewölkt oder klar, später Nebel. Nur im Norden teils stärker bewölkt und im Nordseeumfeld sind ein paar Tropfen nicht ausgeschlossen. Tiefstwerte von Nord nach Süd 16 bis 5 Grad. Neblig starten wir auch in den Tag, wenn der sich auflöst, dann aber vielfach wieder sonnig und trocken. Im Norden dagegen grau und regnerisch, Höchstwerte 17 bis 24 Grad.
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1: Ich bin Dirk Zeitler. Nach der Landtagswahl in Sachsen-Anhalt kommt das Parlament heute erstmals in Magdeburg zusammen. Gewählt werden soll der neue Landtagspräsident. Die AfD hat die Landtagswahl mit fast 44% der Stimmen deutlich gewonnen. Sie will nun den Landtagspräsidenten stellen.
2: Als Kandidaten dafür hat die AfD Tobias Rausch aufgestellt. Der 35-Jährige hat schon viel Erfahrung im Landtag. Er ist seit 2016 Abgeordneter. Damit er tatsächlich Landtagspräsident wird, ist die AfD auf die Stimmen des BSW angewiesen. Das hat seine Zustimmung schon zugesagt. Mit Spannung wird nun erwartet, ob die Wahl tatsächlich reibungslos über die Bühne geht. Die AfD ist in Sachsen-Anhalt vom Verfassungsschutz als gesichert rechtsextrem eingestuft. Vor dem Landtag haben verschiedene Bündnisse Proteste angekündigt. Dörtheim, Nachrichtenredaktion.
1: Die Zahl der Kriegsdienstverweigerer in Deutschland steigt weiter steil an. Von Januar bis Ende August dieses Jahres seien bereits mehr als 12.000 Anträge auf Kriegsdienstverweigerung gestellt worden, berichten die Funke Medien und das Redaktionsnetzwerk Deutschland. Hintergrund für den Anstieg dürfte die angespannte Sicherheitslage und das Gesetz über den neuen Wehrdienst sein, das zum 1. Januar in Kraft tritt. Plastikverpackungen könnten für Unternehmen bald deutlich teurer werden. Union und SPD im Bundestag planen eine neue Steuer auf Kunststoff. Das geht aus einem Entwurf für ein Kunststoffverpackungssteuergesetz hervor.
3: Ab Juli sollen für jede Tonne Kunststoff in Verpackungen 550 Euro fällig werden. Damit will die Regierung Anreize schaffen, weniger Plastik zu produzieren. Gleichzeitig will sie zusätzliche Einnahmen generieren. Schon für das kommende Jahr rechnet der Bund mit Steuereinnahmen von über 800 Millionen Euro. Unter das Gesetz sollen Verpackungen fallen, deren Kunststoffanteil mehr als 5% beträgt. Unter anderem bei Folien, Verschlüssen, Deckeln und Kapseln. Der Entwurf muss noch innerhalb der Regierung abgestimmt werden. Tanja Wagner, Nachrichtenredaktion.
1: Zehntausende Menschen haben in Barcelona gegen Wohnungsnot demonstriert. Die Zahlen über die Beteiligung bei der Kundgebung im Zentrum der katalanischen Metropole gingen dabei weit auseinander. Während die Behörden von 20.000 Teilnehmern sprachen, gehen die Organisatoren von 120.000 Menschen aus. Die Demonstration am Abend blieb größtenteils friedlich, gegen Ende kam es jedoch zu vereinzelten Auseinandersetzungen. Zum Wetter, die aktuelle Vorhersage des Deutschen Wetterdienstes. Nachts in weiten Landesteilen zunächst gering bewölkt oder klar, später Nebel. Nur im Norden teils stärker bewölkt und im Nordseeumfeld sind ein paar Tropfen nicht ausgeschlossen. Tiefstwerte von Nord nach Süd 16 bis 5 Grad. Neblig starten wir auch in den Tag, wenn der sich auflöst, dann aber vielfach wieder sonnig und trocken. Im Norden dagegen grau und regnerisch, Höchstwerte 17 bis 24 Grad.
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1: Ich bin Dirk Zeitler. Die Zahl der Kriegsdienstverweigerer in Deutschland steigt weiter steil an. Von Januar bis Ende August dieses Jahres seien bereits mehr als 12.000 Anträge auf Kriegsdienstverweigerung beim zuständigen Bundesamt eingegangen, berichten die Funke-Medien und das Redaktionsnetzwerk Deutschland. Hintergrund für den Anstieg dürfte die angespannte Sicherheitslage und das Gesetz über den neuen Wehrdienst sein, das zum 1. Januar in Kraft tritt. Nach der Landtagswahl in Sachsen-Anhalt kommt das Parlament heute erstmals in Magdeburg zusammen. Gewählt werden soll der neue Landtagspräsident. Die AfD hat die Landtagswahl mit fast 44% der Stimmen deutlich gewonnen. Sie will nun den Landtagspräsidenten stellen.
2: Als Kandidaten dafür hat die AfD Tobias Rausch aufgestellt. Der 35-Jährige hat schon viel Erfahrung im Landtag. Er ist seit 2016 Abgeordneter. Damit er tatsächlich Landtagspräsident wird, ist die AfD auf die Stimmen des BSW angewiesen. Das hat seine Zustimmung schon zugesagt. Mit Spannung wird nun erwartet, ob die Wahl tatsächlich reibungslos über die Bühne geht. Vor dem Landtag haben verschiedene Bündnisse Proteste angekündigt. Otto Hein, Nachrichtenredaktion.
1: Die starke Nachfrage nach Elektroautos in Deutschland setzt sich fort. Rund 88.600 reine Elektroautos wurden im September neu zugelassen, wie das Kraftfahrtbundesamt mitteilte.
3: Im Mai ist die neue Prämie freigeschaltet worden, unter anderem für neue E-Autos und bestimmte Plug-in-Hybride, die mit Strom und Treibstoff fahren können. Die Höhe hängt von Fahrzeug, Einkommen und Familiengröße ab und kann bei bis zu 6.000 Euro liegen. Die Prämie wirke, und zwar kräftig, sagen Autoexperten. Doch laufe die Förderung aus, drohe erneut ein Einbruch. Thomas Bremser, Nachrichtenredaktion.
1: Frankreich steht heute ein neuer Höhepunkt der landesweiten und teils gewalttätigen Schülerproteste bevor. Im Zuge der seit einer Woche andauernden Proteste für eine bessere Ausstattung der Schulen und bessere Lernbedingungen ist ein frankreichweiter Aktionstag geplant. Schülervertreter haben zu Kundgebungen und Protesten im ganzen Land aufgerufen. Allein im Großraum Paris sollen heute 200 Gymnasien vorsorglich geschlossen bleiben. Zum Wetter, die aktuelle Vorhersage des Deutschen Wetterdienstes. Nachts in weiten Landesteilen zunächst gering bewölkt oder klar, später Nebel. Nur im Norden teils stärker bewölkt und im Nordseeumfeld sind ein paar Tropfen nicht ausgeschlossen. Tiefstwerte von Nord nach Süd 16 bis 5 Grad. Neblig starten wir auch in den Tag, wenn der sich auflöst, dann aber vielfach wieder sonnig und trocken. Im Norden dagegen grau und regnerisch, Höchstwerte 17 bis 24 Grad.
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1: Ich bin Dirk Zeitler. In Magdeburg kommt heute erstmals der neu gewählte Landtag von Sachsen-Anhalt zusammen. Auf der Tagesordnung steht die Wahl des Parlamentspräsidenten. Die AfD, die Wahl mit 44% der Stimmen deutlich gewonnen hat, will nun auch den Landtagspräsidenten stellen.
2: Nach ihrem Wahlsieg im September will die AfD in Sachsen-Anhalt den ranghöchsten Politiker stellen. Das ist der Landtagspräsident. Als Kandidaten dafür hat die AfD Tobias Rausch aufgestellt. Der 35-Jährige hat schon viel Erfahrung im Landtag. Er ist seit 2016 Abgeordneter. Damit er tatsächlich Landtagspräsident wird, ist die AfD auf die Stimmen des BSW angewiesen. Das hat seine Zustimmung schon zugesagt. Dörtehein, Nachrichtenredaktion.
1: Die Zahl der Kriegsdienstverweigerer in Deutschland steigt weiter steil an. Von Januar bis Ende August dieses Jahres seien bereits mehr als 12.000 Anträge auf Kriegsdienstverweigerung beim zuständigen Bundesamt eingegangen, berichten die Funke-Medien und das Redaktionsnetzwerk Deutschland. Hintergrund für den Anstieg dürfte die angespannte Sicherheitslage und das Gesetz über den neuen Wehrdienst sein, das zum 1. Januar in Kraft trat. Der Nobelpreis für Medizin geht in diesem Jahr auch nach Deutschland. Peter Hegemann von der Humboldt-Universität Berlin und Georg Nagel von der Uni Würzburg wurden zusammen mit einem US-Forscher ausgezeichnet. Und zwar für ihre Entdeckungen auf dem Feld der Optogenetik. Die Freude bei den beiden Deutschen war groß.
3: Die Wissenschaftler leben in den USA und haben in der Nacht von der großen Ehre erfahren. Sie seien beim Anruf müde gewesen, dann aber schnell aufgewacht, sagt das Nobelpreiskomitee. Auch Bundespräsident Steinmeier gratulierte. Wissenschaft und Forschung in Deutschland hätten eine starke Basis. Die Forscher hatten zufällig in einer Alge ein Protein gefunden. Mit dem können im Gehirn einzelne Nervenzellen mit Licht an- und ausgeschaltet werden. Wir verstehen dadurch mehr über unser Denken, Fühlen und Verhalten. Thomas Bremser, Nachrichtenredaktion.
1: Zehntausende Menschen haben in Barcelona gegen Wohnungsnot demonstriert. Die Zahl über die Beteiligung bei der Kundgebung im Zentrum der katalanischen Metropole ging dabei weit auseinander. Während die Behörden von 20.000 Teilnehmern sprachen, gehen die Organisatoren von 120.000 Menschen aus. Die Demonstration blieb größtenteils friedlich. Gegen Ende warfen jedoch einige Demonstranten Flasche und Stühle in Richtung der Polizei. Zum Wetter, die aktuelle Vorhersage des Deutschen Wetterdienstes. Nachts in weiten Landesteilen zunächst gering bewölkt oder klar, später Nebel. Nur im Norden teils stärker bewölkt und im Nordseeumfeld sind ein paar Tropfen nicht ausgeschlossen. Tiefstwerte von Nord nach Süd 16 bis 5 Grad. Neblig starten wir auch in den Tag, wenn der sich auflöst, dann aber vielfach wieder sonnig und trocken. Im Norden dagegen grau und regnerisch, Höchstwerte 17 bis 24 Grad.
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4: Einen schönen guten Morgen
5: guten
4: heute
5: Morgen.
4: Am Dienstag. Es ist kurz nach 5 heute an diesem 6. Oktober. Mhm. 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

0: 5.21 Uhr.
1: Guten Morgen.
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1: Und heute Morgen geht es um Ute Frauenberg.
4: Alles okay, ich werde überleben. Alles okay, das wird's immer geben.
1: Ja, und da sagen wir heute Morgen herzlichen Glückwunsch an Ute Frauenberg, denn sie wurde am Samstag, am Tag der Deutschen Einheit, mit einem ganz besonderen Preis ausgezeichnet.
0: Ja, Ute wurde nämlich von ihrer Heimatstadt Weimar mit dem Ehrenpreis ausgezeichnet und den bekam sie nicht nur für ihr musikalisches Lebenswerk, sondern auch für ihre Lebenseinstellung, wie Ute glaubt. Sie sagt, es ist eine Auszeichnung dafür, dass ich nie aufgegeben habe, dass ich gekämpft habe. So werden alle Facetten der Ute Frauenberg ausgezeichnet und das ist auch schön so. Ja, das hat sie im MDR verraten.
1: Ja, nach Angaben der Stadtverwaltung von Weimar kamen rund 650 Gäste zum Festakt und im Anschluss an die Verleihung hat sich Ute Frauenberg auch in das goldene Buch der Stadt eingetragen.
0: Ja, die Stadtratsvorsitzende Katrin Götz, die sagte in ihrer Rede, sie sind nicht nur eine großartige Sängerin, sie sind eine fabelhafte Botschafterin unserer Stadt Weimar. Und der Oberbürgermeister, der bezeichnete den Weimar-Preis als höchste Auszeichnung der Stadt. Ute Frauenberg habe die Stadt nicht nur musikalisch geprägt, sondern ihre Verbindung zu Weimar über Jahrzehnte bewahrt.
1: Ja, also nochmal herzlichen Glückwunsch.
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1: Ich bin Dirk Zeitler. In Magdeburg kommt heute erstmals der neu gewählte Landtag von Sachsen-Anhalt zusammen. Auf der Tagesordnung steht die Wahl des Parlamentspräsidenten. Die AfD, die die Wahl mit 44% der Stimmen deutlich gewonnen hat, will nun auch den Landtagspräsidenten stellen.
2: Nach ihrem Wahlsieg im September will die AfD in Sachsen-Anhalt den ranghöchsten Politiker stellen. Das ist der Landtagspräsident. Als Kandidaten dafür hat die AfD Tobias Rausch aufgestellt. Der 35-Jährige hat schon viel Erfahrung im Landtag. Er ist seit 2016 Abgeordneter. Damit er tatsächlich Landtagspräsident wird, ist die AfD auf die Stimmen des BSW angewiesen. Das hat seine Zustimmung schon zugesagt. Dörtehain, Nachrichtenredaktion.
1: Die Zahl der Kriegsdienstverweigerer in Deutschland steigt weiter steil an. Von Januar bis Ende August dieses Jahres seien bereits mehr als 12.000 Anträge auf Kriegsdienstverweigerung beim zuständigen Bundesamt eingegangen, berichten die Funke Medien und das Redaktionsnetzwerk Deutschland. Hintergrund für den Anstieg dürfte die angespannte Sicherheitslage und das Gesetz über den neuen Wehrdienst sein, das zum 1. Januar in Kraft trat. Der Nobelpreis für Medizin geht in diesem Jahr auch nach Deutschland. Peter Hegemann von der Humboldt-Universität Berlin und Georg Nagel von der Uni Würzburg wurden zusammen mit einem US-Forscher ausgezeichnet. Und zwar für ihre Entdeckungen auf dem Feld der Optogenetik. Die Freude bei den beiden Deutschen war groß.
3: Die Wissenschaftler leben in den USA und haben in der Nacht von der großen Ehre erfahren. Sie seien beim Anrufen müde gewesen, dann aber schnell aufgewacht, sagt das Nobelpreiskomitee. Auch Bundespräsident Steinmeier gratulierte. Wissenschaft und Forschung in Deutschland hätten eine starke Basis. Die Forscher hatten zufällig in einer Alge ein Protein gefunden. Mit dem können im Gehirn einzelne Nervenzellen mit Licht an- und ausgeschaltet werden. Wir verstehen dadurch mehr über unser Denken, Fühlen und Verhalten. Thomas Bremser, Nachrichtenredaktion.
1: Zehntausende Menschen haben in Barcelona gegen Wohnungsnot demonstriert. Die Zahl über die Beteiligung bei der Kundgebung im Zentrum der katalanischen Metropole ging dabei weit auseinander. Während die Behörden von 20.000 Teilnehmern sprachen, gehen die Organisatoren von 120.000 Menschen aus. Die Demonstration blieb größtenteils friedlich. Gegen Ende warfen jedoch einige Demonstranten Flasche und Stühle in Richtung der Polizei. Zum Wetter, die aktuelle Vorhersage des Deutschen Wetterdienstes. Nachts in weiten Landesteilen zunächst gering bewölkt.

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1: Einen schönen guten Morgen.
2: Guten Morgen.
1: Heute am Dienstag, wir haben es kurz nach 5:30.
2: Und heute ist ja der 6. Oktober.
1: Ja.
2: Heute ist in Paris ein ganz besonderer Tag, denn es war der 6. Oktober 1889, als das berühmte Moulin Rouge eröffnet hat. Kennen wir ja alle, ne?
1: Ja.
2: Spätestens seit dem Film, gibt ja auch Musicals und Lieder und so weiter. Hast du dir das schon mal angeguckt?
1: Ja, tatsächlich. Ich war da schon mal, hab mir das angeguckt. Sah super aus. Eigentlich ein bisschen unspektakulär von außen.
2: Ein bisschen unscheinbar, ne?
1: Ja, aber war nett.
2: War nett, ja?
1: Kann man machen.
2: Kann man machen. Und wer da noch eine Reise hin braucht, der kann doch einfach bei Julia Lindholm einsteigen. Die hat nämlich jetzt für sie ein Taxi nach Paris.

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0: 5.41 Uhr.
1: Morgen.
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1: Ja, was soll ich sagen? Ich bin letzte Woche 40 geworden. Und gerade wenn man nullt, dann hinterfragt man ja doch vieles. Gerade in Sachen Gesundheit. Und darüber sprechen wir heute Morgen mit unserem Experten für einen gesunden Lifestyle, Ralf Buhlmann. Guten Morgen.
3: Guten Morgen.
4: Guten Morgen, Nora. Und guten Morgen, Stefan.
3: Hallo.
1: So, Ralf, ist es denn wirklich so, dass gerade die großen Nullen irgendwie entscheidend sind? Also die 40, die 50, die 60? Mhm.
4: Naja, die Null ist nur eine Zahl aus dem Kalender. Entscheidend ist, was du in den Jahren davor und in den Jahren danach tust.
1: Mhm.
4: Klar. Irgendwann im Leben merkt man, dass man etwas mehr tun muss, um zu bleiben, wie man ist. Knackig, fit, energiegeladen. Ne? Mit 18, 25, 32, da muss man nicht viel tun. Da sorgt die Natur noch dafür.
1: Mhm.
4: Und später darf man halt etwas mehr drauf achten.
3: Mhm.
4: Aber wenn man was für seine Optik und Fitness tut, dann kann man auch mit 60 so fit und agil sein und sich so stark fühlen wie mit 35, wie andere mit 35. Das geht.
1: Du bist ja das beste Beispiel dafür, muss man ja dazu sagen, Ralf.
3: So sieht's aus.
4: I hope so.
1: I hope so.
4: 60 plus und ich fühle mich so stark wie.
1: Naja, du hast ein Sixpack, oder?
4: Naja, ein bisschen unterm Waschbrett versteckt, aber
1: naja,
4: passt schon irgendwo.
1: Doch. Aber ich meine, Ralf, man kann sich ja nicht davon freimachen, dass man natürlich irgendwie so gewisse Dinge immer auch an große Zahlen knüpft. Ne? Ich meine, es hat ja, man sagt ja nicht, oh Mensch, du wirst 37, sondern man sagt ja, Mensch, du wirst 40 oder eben auch 60 plus. Was sind denn Dinge, die man auf dem Schirm haben sollte, gerade wenn sich vielleicht so eine große Null nähert?
4: Erstens, Kraft und Muskeln. Ja, auch die Damen. Punkt. Mehr in den Fokus rücken. Wegen der Optik, wegen der Hormone. Ganz wichtig. Zweitens, Protein, also Eiweiß. Ohne Eiweiß keine Muskeln und keine gesunden Zellen. Immun und so weiter.
1: Mhm.
4: Drittens, Schlaf und Stress. Wird auch langsam wichtig, weil man das nicht sein Leben lang kompensieren kann. In der Jugend geht das noch, später wird's schwieriger. Viertens, ein paar Werte sollte man kennen. Vitamin D, Omega 3. Vielleicht mal in Erfahrung bringen und dann auch in Ordnung bringen. Und fünftens, natürlich Bewegung im Alltag, bisschen Cardio vielleicht, das Übliche eben. Zu guter Letzt will ich nicht vergessen, Soziales. Freunde haben, rausgehen, unter Menschen sein, sich nicht einigeln. Das hält auch jung. Ist wirklich so.
1: Mhm. Jetzt ist es ja so, Ralf, dass man gerade, wenn man genullt hat und dann quasi diesen Zehnerschritt überschritten hat, ne, dann ist man Anfang 40. Aber irgendwann kommt ja dann dieser Kipppunkt, wo man dann plötzlich nicht mehr Anfang 40 ist, sondern Ende 40. Und dann steht die 50 plötzlich vor der Tür. Und oft ist es so, dass wir gerade hinten raus dann oft immer so ein bisschen Panik kriegen und denken, oh Gott, jetzt bin ich ja schon fast 50, jetzt müsste ich ja eigentlich mal loslegen oder müsste Dinge eigentlich jetzt mal besser machen. Ja, wie können wir denn aber konstant über die 10 Jahre, die dann doch immer dazwischen liegen, wirklich, ich sag mal, ja, das aufrechterhalten beziehungsweise vielleicht sogar verbessern?
4: Du hast vollkommen recht, es passiert ja in Wirklichkeit zwischen den Jubiläen.
1: Mhm.
4: Und was da hilft, das sind gesunde Routinen, darüber reden wir hier doch schon seit Jahren. Ne? Ein bisschen Krafttraining, vernünftig essen, Schlaf schützen, im Winter und Herbst Vitamin D im Blick behalten, soziale Interaktion. Das heißt gesunde Routinen und die muss ich irgendwann im Leben mal etablieren und dafür sorgen, dass ich einfach der bin, der sich vernünftig ernährt, weitgehend. Dass ich der bin, der regelmäßig Sport macht, dass ich der bin, der ... Gesunde Routinen. Fang irgendwann damit an, mach das zu einer Gewohnheit, so wie andere Dinge auch. Zähne putzen. Darüber denken wir nicht nach, wir machen es einfach. Und genauso ist ein Besuch im Fitnessstudio oder bei den Mahlzeiten auf bestimmte Dinge verzichten oder bestimmte Dinge einfach nur hin und wieder mal machen.
3: Mhm.
4: Das macht am Ende ein erfolgreiches Leben und auch ein Sixpack, wenn du so willst, oder eine gute Figur und ein gutes Gefühl.
1: Ja, Ralf, eine Frage vielleicht noch. Es ist ja so, dass man, gerade wenn man jung ist, oft das Gefühl hat, ach naja, ich habe ja noch Zeit. Ich bin ja gerade erst mal so und so alt. Aber irgendwann kippt das ja. Irgendwann merkt man, oh okay, jetzt bin ich doch gar nicht mehr so alt.
3: Mhm.
1: Gibt es denn auch biologisch so einen Kipppunkt, wo man sagt, hey, in den Jahren von so und so solltest du dir wirklich Mühe geben, weil am Ende wird es hinten raus sonst problematisch?
4: Es gibt nicht wirklich so einen Kipppunkt. Wann du anfängst, ist im Prinzip egal. Also, aber du kannst nur da ansetzen, wo du gerade bist.
1: Mhm.
4: Wenn du die letzten 20 Jahre gar nichts getan hast, dann ist der Weg zu gesund, fit, gut drauf natürlich viel weiter, als wenn du schon 10 Jahre vorher angefangen hast. Fang einfach an, da wo du bist. Der beste Zeitpunkt ist jetzt. Und der zweitbeste Zeitpunkt, das war gestern, aber da kommst du nicht mehr hin.
1: Ja.
4: Also der beste Zeitpunkt ist jetzt. Also,
1: okay.
4: Let's go.
3: Ja, also einfach mal machen, anstatt immer nur drüber reden. Vielen Dank, Ralf Buhlmann. Wir hören uns nächste Woche wieder.
4: Bis bald. Ich freue mich.
1: Tschüss.
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0: 5.53 Uhr damit.
1: Nach der Landtagswahl in Sachsen-Anhalt kommt heute erstmals das neu gewählte Parlament zusammen. Dabei könnte erstmals ein AfD-Landtagspräsident gewählt werden. Mehr dazu hier gleich bei uns in den Radio Paloma Nachrichten um 6 Uhr.
0: Und bis dahin schauen wir natürlich noch, was dieser 6. Oktober für uns bereithält. Hier ist der Blick in die Sterne für Sie.
2: 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Widder.
3: Sie sind heute direkter und kraftvoller als sonst. Wichtig ist, dass Sie nicht nur egoistische Ziele verfolgen, denn das könnte unangenehme Konsequenzen nach sich ziehen.
2: Stier.
3: Sie gehen jetzt in einer entspannten und liebevollen Weise auf andere Menschen ein. Und das kommt zu Ihnen zurück. So begegnet man Ihnen ebenfalls mit Wohlwollen.
2: Zwillinge.
3: Was würden Sie heute am liebsten tun? Wohl kaum das, was Sie sich vorgenommen haben. Richtig ist heute, sich etwas Ruhe zu gönnen.
2: Krebs.
3: Heute sind Sie besonders kraftvoll. Vor allem körperliche Arbeit geht Ihnen gut von der Hand. Sie wissen genau, was Sie wollen.
2: Löwe.
3: Meinungen auszutauschen und sich fremde Ansichten anzuhören, dürfte Ihnen heute besonders zusagen. Ihr Interesse für das, was jenseits Ihres Gartenzaunes passiert, ist geweckt.
2: Jungfrau.
3: Sie sind offen für eine romantische Märchenwelt zu zweit. Doch Menschen bleiben Menschen und Sie werden über kurz oder lang auf Schattenseiten stoßen.
2: Waage.
3: Das Blut pulsiert jetzt gleichsam schneller durch die Adern. Wer Ihnen heute Unrecht tut oder Ihnen sonst zu nahe tritt, muss mit einer heftigen Reaktion rechnen.
2: Skorpion.
3: Ihre Beziehungsprobleme sind noch nicht aus der Welt geschafft. Aber wenn Sie Ihrem Partner zeigen, dass Sie ihn gern haben, dürften Sie einige Stunden gemeinsamen Glücks erleben.
2: Schütze.
3: Sie wollen Ihren Weg gehen und nicht daran gehindert werden. Was die anderen denken, kümmert Sie heute weniger als sonst.
2: Steinbock.
3: Wesenszüge, die Sie bisher unterdrückt haben, drängen nun an die Oberfläche und ins Bewusstsein. Auch die Schattenseiten wollen angesehen werden.
2: Wassermann.
3: Nutzen Sie heute die Energie, um ein Vorhaben zu starten. Sie haben jetzt die Kraft, das Steuer zu richten und etwas für sich und Ihre Selbstverwirklichung zu tun.
2: Fische.
3: Ihr Horizont ist heute geöffnet für etwas Neues. Das könnte beispielsweise ein anderes Hobby sein, aber auch ein Online-Kurs oder ein spannender Artikel.
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1: Ich bin Thomas Bleskin. In Sachsen-Anhalt kommt heute der neu gewählte Landtag erstmals zusammen. Im Mittelpunkt steht die Wahl des Parlamentspräsidenten. Die AfD schlägt dafür ihren Abgeordneten Tobias Rausch vor. Sollte der 35-Jährige gewählt werden, wäre er der erste AfD-Landtagspräsident in Deutschland. Das BSW hat bereits angekündigt, Rausch zu unterstützen. Frankreich steht heute ein neuer Höhepunkt der landesweiten und teils gewalttätigen Schülerproteste bevor. Im Zuge der seit einer Woche andauernden Proteste für eine bessere Ausstattung der Schulen und bessere Lernbedingungen ist ein landesweiter Aktionstag geplant.
2: Zwar rief Premierminister Le Cornu die Ministerien am Wochenende auf, konkrete Verbesserungen an den Schulen des Landes einzuleiten und den berechtigten Sorgen der Schüler Gehör zu geben. Mit solchen Ankündigungen alleine aber wollen die jungen Leute sich nicht zufrieden geben. In Paris und vielen anderen Großstädten sind deshalb Demonstrationen geplant. Dazu kommen Vorwürfe von Polizeigewalt. Im nordfranzösischen Lens etwa verlor ein Schüler durch eine von Beamten abgefeuerte Granate eine Hand. Darüber sind nicht nur die Schüler empört, auch Politiker haben sich entsetzt geäußert. Michael Evers, Paris.
1: Die Zahl der Kriegsdienstverweigerer in Deutschland steigt weiter steil an. Von Januar bis Ende August dieses Jahres seien bereits über 12.000 Anträge beim zuständigen Bundesamt für Familie und zivilgesellschaftliche Aufgaben eingegangen, berichten die Funke-Medien und das Redaktionsnetzwerk Deutschland.
3: Die Wehrpflicht ist immer noch ausgesetzt in Deutschland und doch steigt die Zahl der Anträge auf Kriegsdienstverweigerung stark. Dafür gibt es naheliegende Gründe. Da ist das Gesetz über den neuen Wehrdienst. Kern ist die verpflichtende Musterung für junge Männer. So sollen Freiwillige rekrutiert werden. Doch melden sich zu wenige, kann der Bundestag über eine sogenannte Bedarfswehrpflicht entscheiden. Ein weiterer Grund für den steilen Anstieg dürfte in der brenzlichen Sicherheitslage und der damit bei vielen verbundenen Kriegsangst liegen. Dirk Zeitler, Nachrichtenredaktion.
1: Einen Monat nach ihrer Markteinführung ist die Nachfrage nach der neuen Abnehmtablette in deutschen Apotheken offenbar noch gering. Apothekerpräsident Preis sagte, viele Patienten seien bereits gut auf die wöchentliche Spritze eingestellt. Die Tablette müsse dagegen täglich und nach genauen Einnahmeregeln genommen werden. Preis sieht sie vor allem als Alternative für Menschen, die nicht spritzen wollen oder eine Spritzenphobie haben. Zum Wetter. Die aktuelle Vorhersage des Deutschen Wetterdienstes. Heute in der Mitte und im Süden nach Nebelauflösung meist sonnig oder nur locker bewölkt und trocken. In Alpennähe im Tagesverlauf Quellbewölkung, später einzelne Schauer oder Gewitter. Im Norden stärker bewölkt, in Küstennähe etwas Regen. Höchstwerte 17 Grad an der See und 25 Grad im Südwesten.
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4: Und das um 3:06. Einen schönen guten Morgen guten heute Morgen. Am Dienstag, am 6. Oktober. Wir starten jetzt in den neuen Tag mit Alessa zwischen deinen Zeilen. Mhm. Und wir freuen uns alle schon auf Alessa. Denn genau. 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
5: Richtig.
4: Und wer ist da zu Gast?
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4: Jawohl.
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4: Also unbedingt dann reinschalten und reinschauen und jetzt reinhören.

0: Marianne Rosenberg und Vergiss nicht Darling hier auf Radio Paloma, 100% deutscher Schlager. Schönen guten Morgen
1: guten
0: heute
1: Morgen.
0: Am Dienstag. Wir haben es damit 5:55.
1: So, und das war eine tolle Überraschung gestern. In dieser Woche werden ja die Nobelpreise verliehen. Gestern war dann der für Medizin dran und der geht in diesem Jahr an die beiden Deutschen Peter Hegemann und Georg Nagel sowie den US-Forscher Karl Deiseroth.
0: Ja, ausgezeichnet werden ihre Entdeckungen im Bereich der Optogenetik. Radio Paloma-Korrespondentin Sigrid Harms weiß mehr.
2: Durch die Arbeit der drei Wissenschaftler verstehen wir heute besser, wie unser Gehirn funktioniert. Die beiden Deutschen haben bei Experimenten mit Algen herausgefunden, dass bestimmte Proteine auf Licht reagieren und ein elektrisches Signal auslösen. Deiseroth hat dieses Protein in einen lichtgesteuerten Schalter für Nervenzellen verwandelt. Damit kann man nun Schaltkreise im Gehirn sichtbar machen, die Erinnerungen, Gefühle und Verhaltensweisen steuern, was für die Behandlung von Krankheiten wie Schizophrenie und Depressionen relevant sein kann.
0: Ja, also wirklich eine tolle Entdeckung. Wir sagen an dieser Stelle auch nochmal herzlichen Glückwunsch. In diesem Jahr werden ja die Nobelpreise bereits zum 125. Mal verliehen. Ne?
1: Genau.
0: Und es gibt ja für jeden Nobelpreis so ein Preisgeld, ja,
1: richtig.
0: 1 Million Euro. Das ist wirklich schon ganz schön viel. Ne?
1: Lohnt sich auf jeden Fall.
0: Ja.
1: Heute ist ja dann auch noch der Nobelpreis für Physik dran.
0: Mhm.
1: Und das passt so ein bisschen, denn am Wochenende, ich weiß nicht, ob du es mitbekommen hattest, da lief ja Oppenheimer, das erste Mal im Free TV, ne, war ja ein riesengroßer Film damals irgendwie in den Kinos und so. Habe ich auch geguckt und habe für mich festgestellt, nee, also für einen Nobelpreis bin ich schlichtweg zu doof, sag ich ganz ehrlich.
0: Wobei,
1: aber wenigstens kann ich so nichts Gefährliches erfinden, weißt du?
0: Ja, wobei für mich kriegst du schon einen Nobelpreis, ja? Für eine tolle Morgenshow-Moderation. Ja?
1: Danke, Stefan.
0: So.
1: Aber da gibt es andere Preise. Ein Radiopreis zum Beispiel. Der wäre vielleicht passender als der Nobelpreis.
0: Ja, kannst du dich ja bewerben.
1: Ja.
0: So, kurzer Blick auf die Uhr. Wir haben es damit 6:13. Einen wunderschönen guten Morgen.
1: Guten Morgen.
0: Ja, wir starten rein in den neuen Tag. Heute am 6. Oktober.
1: So, und der Termin, der steht. Und zwar für die Hochzeit von Nadine und Julian von Neonlicht. Mehr dazu gibt es gleich hier bei uns in den Radio Paloma Star News.
0: 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Wobei, Nora, einen Preis musst du dir noch verdienen. Ja? Den Preis für den besten Kaffee. Ja?
1: Das habe ich aufgegeben, Stefan.
0: Oh, also da
1: ich wünschte, mir würde überhaupt mal einer einen Kaffee übergeben. Das wäre ja schon mal ein Gewinn hier in diesem Studio, Stefan. Ja, genau.
0: Nick Pierce.

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0: Tanja Lasch und Zimmer 17 hier auf Radio Paloma, 100% deutscher Schlager. Die neuen deutschen Schlager, die hören sich hier bei uns immer zuerst. Wir haben es 20 nach 6 damit.
1: So, nachdem ja bereits zweimal die Zuckersteuer hier bei uns in Deutschland gescheitert ist, versucht Finanzminister Lars Klingbeil jetzt wohl einen dritten Anlauf. Mhm. Mal sehen, ob es diesmal was wird, ob da diesmal was bei herauskommt. Mhm. Und Union und SPD arbeiten auch an einer weiteren Steuer.
0: Ja.
1: Es soll nämlich eine neue Plastiksteuer kommen.
0: Ja, Plastikverpackungen könnten dann für Unternehmen bald deutlich teurer werden, wie Tanja Wagner aus der Radio Paloma Redaktion weiß.
2: Ab Juli sollen für jede Tonne Kunststoff in Verpackungen 550 Euro fällig werden. Damit will die Regierung Anreize schaffen, weniger Plastik zu produzieren. Gleichzeitig will sie zusätzliche Einnahmen generieren. Schon für das kommende Jahr rechnet der Bund mit Steuereinnahmen von über 800 Millionen Euro. Unter das Gesetz sollen Verpackungen fallen, deren Kunststoffanteil mehr als 5% beträgt. Unter anderem bei Folien, Verschlüssen, Deckeln und Kapseln. Der Entwurf muss noch innerhalb der Regierung abgestimmt werden.
1: Eieiei, eine neue Plastiksteuer, ja, eine neue Zuckersteuer. Klappt bestimmt alles gut, wie beim Tankrabatt.
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1: Und heute Morgen geht es um Neonlicht.
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1: Ja oder nein, hieß es auch so ein bisschen im August, ne?
0: Genau, bei der Giovanni Zarella Show, aber Nadine hat ja Gott sei Dank ja gesagt. Ja, Julian hat die Frage aller Fragen gestellt, hat Nadine einen Antrag gemacht, sie hat ja gesagt. Ja, und für die beiden stand dann ganz schnell fest, also es soll auch schon bald geheiratet werden. Nächstes Jahr soll es soweit sein und jetzt gibt es einen offiziellen Heiratstermin. Die beiden, die haben quasi ja auf Instagram ihre Hochzeitseinladung gepostet und haben dazu geschrieben, also heute haben wir die Bestätigung für unseren Hochzeitstermin bekommen und irgendwie fühlt sich seitdem alles noch ein kleines bisschen echter an. Verraten haben sie den Termin allerdings nicht.
1: Ja, es wird allerdings zwei Termine geben, auf jeden Fall, ja, denn die beiden wollen standesamtlich und auch kirchlich heiraten.
0: Genau.
1: Also ich bin sehr gespannt, was da noch so alles kommt in den nächsten Wochen.
0: Ja, und auch so an Hochzeitsvorbereitungen. Nadine ist da ja immer sehr hinterher, was so Planung und so angeht. Also ich glaube, wir können uns da auf viele tolle, lustige Fotos freuen.
1: Und auf die nächste Schlagerhochzeit.
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0: Helene Fischer hier auf Radio Paloma, 100% deutscher Schlager um 6.27 Uhr.
1: Die Zahl der Kriegsdienstverweigerer hier bei uns in Deutschland ist in diesem Jahr stark angestiegen. Mehr dazu gleich bei uns in den Radio Paloma Nachrichten um 6.30 Uhr.

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1: Ich bin Thomas Bleskin. In Sachsen-Anhalt kommt heute der neu gewählte Landtag erstmals zusammen. Im Mittelpunkt steht die Wahl des Parlamentspräsidenten. Die AfD schlägt dafür ihren Abgeordneten Tobias Rausch vor. Sollte der 35-Jährige gewählt werden, wäre er der erste AfD-Landtagspräsident in Deutschland. Das BSW hat bereits angekündigt, Rausch zu unterstützen. Frankreich steht heute ein neuer Höhepunkt der landesweiten und teils gewalttätigen Schülerproteste bevor. Im Zuge der seit einer Woche andauernden Proteste für eine bessere Ausstattung der Schulen und bessere Lernbedingungen ist ein landesweiter Aktionstag geplant.
2: Zwar rief Premierminister Le Cornu die Ministerien am Wochenende auf, konkrete Verbesserungen an den Schulen des Landes einzuleiten und den berechtigten Sorgen der Schüler Gehör zu geben. Mit solchen Ankündigungen alleine aber wollen die jungen Leute sich nicht zufrieden geben. In Paris und vielen anderen Großstädten sind deshalb Demonstrationen geplant. Dazu kommen Vorwürfe von Polizeigewalt. Im nordfranzösischen Lens etwa verlor ein Schüler durch eine von Beamten abgefeuerte Granate eine Hand. Darüber sind nicht nur die Schüler empört, auch Politiker haben sich entsetzt geäußert. Michael Evers, Paris.
1: Die Zahl der Kriegsdienstverweigerer in Deutschland steigt weiter steil an. Von Januar bis Ende August dieses Jahres seien bereits über 12.000 Anträge beim zuständigen Bundesamt für Familie und zivilgesellschaftliche Aufgaben eingegangen, berichten die Funke Medien und das Redaktionsnetzwerk Deutschland.
3: Die Wehrpflicht ist immer noch ausgesetzt in Deutschland und doch steigt die Zahl der Anträge auf Kriegsdienstverweigerung stark. Dafür gibt es naheliegende Gründe. Da ist das Gesetz über den neuen Wehrdienst. Kern ist die verpflichtende Musterung für junge Männer. So sollen Freiwillige rekrutiert werden. Doch melden sich zu wenige, kann der Bundestag über eine sogenannte Bedarfswehrpflicht entscheiden. Ein weiterer Grund für den steilen Anstieg dürfte in der brenzlichen Sicherheitslage und der damit bei vielen verbundenen Kriegsangst liegen. Dirk Zeitler, Nachrichtenredaktion.
1: Einen Monat nach ihrer Markteinführung ist die Nachfrage nach der neuen Abnehmtablette in deutschen Apotheken offenbar noch gering. Apotheken

0: bewölkt und trocken. In Alpennähe im Tagesverlauf Quellbewölkung, später einzelne Schauer oder Gewitter. Im Norden stärker bewölkt, in Küstennähe etwas Regen. Höchstwerte 17 Grad an der See und 25 Grad im Südwesten.
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2: Einen schönen guten Morgen. Wir haben 6.35 Uhr. Auf geht's in den neuen Tag heute am Dienstag. So, der Countdown läuft. In nicht mal mehr 8 Wochen beginnt die Vorweihnachtszeit. Mhm. Und das heißt, es geht für Sie zum Christmas-Shopping, zum Weihnachtsmann höchstpersönlich.
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0: Claudia Jung um 6.42 Uhr.
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2: Ja, kennen Sie das vielleicht auch? Sie haben es geschafft und mal jedes einzelne Stück Wäsche gewaschen und merken plötzlich, huch, das passt ja alles gar nicht in meinen Schrank. Bei mir ist das tatsächlich so. Ich lebe vom Wäscheständer. Ja. Und darüber sprechen wir heute Morgen mit unserer Ordnungsexpertin Ursula Kittner. Guten Morgen.

0: Hat und plötzlich feststellt, ach so, die Pullis, die passen ja alle gar nicht rein. Mein Schrankkonzept geht nur auf, wenn ein bisschen Wäsche, ich sag mal, unterwegs ist.
1: Ja, das geht mir tatsächlich auch so. Ich habe nicht genug Bügel, weil ich jedes T-Shirt irgendwie auf dem Bügel aufhänge. Und wenn ich dann wirklich mal alle T-Shirts gewaschen habe, dann habe ich einfach zu wenig Bügel.
2: Oh ja, das kenne ich auch.
0: Ach, du kennst es auch. Okay, aber du bist ja unsere Ordnungsexpertin.
1: Ja.
0: Du wirst ja jetzt sagen, Leute, das sind Überfüllungsanzeichen, da müsst ihr mal ran.
1: Da muss dann ausgemistet werden.
2: Ja, auf jeden Fall. Also wenn nicht mehr alles in den Schrank passt, dann ist es auf jeden Fall Zeit, dass wir uns darum kümmern. Und die Teile, die, ja, manchmal gibt es so Sachen, vor allem wenn ich nicht alleine bin, so als Familie, da sind einfach viele Sachen im Umlauf oder im Sommer vielleicht eher viele Sportsachen so im Umlauf und dann passt alles irgendwie nach dem Sommer noch nicht mehr in den Schrank hinein. Also das ist so das ganz eindeutige Zeichen, dass es einfach, ja, Zeit ist, sich darum zu kümmern. So, wenn ich mehr habe, als mein Stauraum verträgt, dann ist Alarm angesagt, ja. Mhm. Und weitere Anzeichen sind vielleicht auch so, ja, so Schubladen, die plötzlich nicht mehr zugehen oder sowas. Mhm. Manchmal haben wir auch Dinge so verteilt irgendwie. Ich weiß nicht, da hängen die so an der Garderobe oder irgendwie auf dem extra Stuhl, den berühmten, oder so am Kleiderbügel, Türgarderobe irgendwie so hinten im Sommer. Vielleicht habe ich ein paar Sachen eingekauft und dann fange ich an, so umzusortieren und denke, da passt doch alles nicht mehr. Also das ist wirklich so ganz wichtiges Zeichen, dass wir uns darum kümmern dürfen.
0: Aber Ursula, jetzt wo du das so sagst, ne, und ich glaube, jetzt erkennen sich gerade ganz, ganz viele wieder, weil bei den meisten von uns ist es ja genau so, dass Dinge im Umlauf sind. Ne? Also ich habe zum Beispiel, weiß ich nicht, an meiner Garderobe, da hängen jetzt zurzeit noch die Strickjacken und so langsam kommen da die Übergangsjacken. Und ich weiß aber, wenn dann der Winter kommt und ich die Strickjacken wegräume, dass dann in der Schublade, wo die Strickjacken drin sind, wird es dann wieder eng. Auf der anderen Seite ist dann da, wo aber die dicken Jacken sind, ist dann plötzlich wieder ein bisschen Platz. Wie kann ich denn für mich da das richtige Maß finden? Weil ehrlich gesagt, es ist ja unrealistisch, dass die Dinge nicht im Umlauf sind.
1: So sieht's aus.
2: Wir neigen dann da auch dazu, zu überlegen, wie kann ich denn jetzt mehr Stauraum schaffen? Mhm. Auf gar keinen Fall, ich sag schon mal Stopp.
0: Okay, schade.
2: Ja, und wenn... Also viele, ich sehe das aber bei meinen Kunden. Ich komme da hin und dann denke ich, oh, die Schränke, das ist aber echt schon so das Maß, wo es
0: auf Kante genäht
2: überfüllt ist. Ja, echt spitz auf Knopf oder wie heißt das, auf Kante genäht. Wo es einfach so voll schon ist, dass Sachen doppelt und dreifach auf dem Bügel hängen oder so. Oder dass wir Sachen auf dem Schrank oder Sideboard oben drauf schon packen, weil innen drin kein Platz ist, dass da irgendwie zu viel Deko wird und die letzte Vase, die wir benutzt haben, passt nicht mehr unten in den Schrank. Ja, dann darf die ein bisschen bei der Deko stehen, dann kommt die zweite dazu. Mhm. Echt, das ist einfach der Zeitpunkt, wo ich anfangen darf, auszumisten und mir das alles wirklich mal anzugucken. Also erstmal natürlich thematisch gucken, bin ich jetzt gerade bei den Dekoteilen, bin ich bei den Vasen, bin ich irgendwie bei normalem Geschirr, bei den Kaffeepötten, wo ich dann denke, oh, kaufe ich mir mal so eine zusätzliche Leiste, wo ich die einfach nur dranhänge, dass die schon draußen sind und nicht im Schrank, weil der Schrank voll ist. Wenn ich aber sowieso nur die draußen benutze und die, weil es die schönsten und neuesten sind, ja, weil ich die neu gekauft habe, dann darf ich in den Schränken mal anfangen zu gucken, was ist denn da ganz hinten, was ich lange nicht angefasst, lange nicht benutzt habe, und da darf ich dran gehen an diese Dinge, und das betrifft eigentlich alles im Haushalt, gar nicht unbedingt nur Kleidung, aber da sehen wir es am häufigsten zuerst, weil wir uns einfach mit diesen Dingen täglich beschäftigen, brauchen wir einfach jeden Tag, und da darf ich mal gucken, nicht die Menge bestimmt, wie ich mich so fühle in meiner Wohnung, sondern einfach der Schrank, wenn ich sage, so dieser Schrank, da dürfen jetzt all die Sachen hängen, all die Pullis, all die Strickjacken, dass ich wirklich den Platz zuweise und den auch begrenze von mir aus, dass ich darüber so die Macht übernehme sozusagen, nicht, dass die Dinge irgendwann immer mehr werden und ich so, ja, nach dem Motto Not macht erfinderisch, immer neue kreative Ideen habe, wo ich meine Sachen verstauen kann.
0: Ja, ja. Und dann am Ende auch suche wie verrückt, weil man dann gar nicht mehr weiß, welchen Stauraum man denn überall neu geschaffen hat.
1: Ja, genau, so sieht's aus. Ja, also ausmisten kann man doch jetzt im Herbst schon mal machen, ne? Da hat man ja auch ein paar Tage, wo man dann zu Hause ist, ne?
0: Eben.
1: Und nicht weiß, was man machen soll.
0: Also genau.
1: Insofern, ja, ran an den Speck, sage ich an dieser Stelle.
0: Richtig, Ursula, wir sagen vielen Dank für diese Woche und wir hören uns natürlich nächste Woche wieder.
2: Sehr gerne, bis dann.
0: Tschüss.
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0: Roland Kaiser um 6.53 Uhr.
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0: Die Zahl der Kriegsdienstverweigerer hier bei uns in Deutschland ist in diesem Jahr stark angestiegen. Mehr dazu hier gleich bei uns in den Radio Paloma Nachrichten um 7 Uhr.
2: Baustellen, Verspätungen, Zugausfälle. Für viele, so wie mich, die regelmäßig mit der Deutschen Bahn unterwegs sind, ist das leider Alltag. Mhm. Grund für die meisten Ärgernisse ist da übrigens das marode Schienennetz und ein neuer Infraplan. Der soll jetzt aber transparenter machen, wie die Schieneninfrastruktur hier bei uns in Deutschland Schritt für Schritt besser gemacht werden soll und vor allen Dingen damit auch verlässlicher werden soll. Und dieser Plan, der soll heute am Mittag vorgestellt werden.
0: Ja, Fiona Reinhardt aus der Radio Paloma Redaktion hat jetzt schon ein paar Einzelheiten für uns.
3: Der Infraplan soll zeigen, welche Maßnahmen in den kommenden 5 Jahren auf der Schiene geplant sind. Bis 2030 stehen hier zum Beispiel die Sanierung, Digitalisierung und Elektrifizierung von Strecken im Fokus. Es geht aber auch um Umbaumaßnahmen an Bahnhöfen, Lärmschutz und den Aus- und Neubau von Bahnstrecken. Einige Punkte sind aber auch noch offen. Zum Beispiel müssen noch Fragen zu einer verlässlicheren Finanzierung geklärt werden. Experten finden, der Infraplan ist ein wichtiger erster Schritt hin zu einem besseren Bahnnetz. Entscheidend sei jetzt, ob und wie das Ganze in die Realität umgesetzt wird.
0: Ja, also ich bin sehr gespannt, was dabei herauskommt. Aber eine Sache können wir jetzt schon festhalten. Na? Es wird auf jeden Fall anstrengend werden.
4: Ja,
0: das Verspätungen
4: stimmt.
0: Drohen.
4: Ja.
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1: Ich bin Thomas Bleskin. Nach der Landtagswahl in Sachsen-Anhalt kommt in Magdeburg heute zum ersten Mal das neue Parlament zusammen. Gewählt werden soll der neue Landtagspräsident. Die Wahl des Ministerpräsidenten steht noch nicht auf dem Programm. Die AfD war bei der Wahl klar stärkste Kraft geworden, verpasste aber die absolute Mehrheit.
2: Nach ihrem Wahlsieg im September will die AfD in Sachsen-Anhalt den ranghöchsten Politiker stellen. Das ist der Landtagspräsident. Als Kandidaten dafür hat die AfD Tobias Rausch aufgestellt. Damit er tatsächlich Landtagspräsident wird, ist die AfD auf die Stimmen des BSW angewiesen. Das hat seine Zustimmung schon zugesagt. Mit Spannung wird nun erwartet, ob die Wahl tatsächlich reibungslos über die Bühne geht. Dörtehain, Magdeburg.
1: Die Zahl der Kriegsdienstverweigerer in Deutschland steigt weiter an. Von Januar bis Ende August dieses Jahres seien bereits gut 12.000 Anträge auf Kriegsdienstverweigerung beim zuständigen Bundesamt für Familie und zivilgesellschaftliche Aufgaben eingegangen, berichten die Funke Medien und das Redaktionsnetzwerk Deutschland. Damit liegt die Zahl der Anträge schon jetzt 3-mal höher als im gesamten Jahr 2025. Die Anschaffungspreise von Verbrennern und E-Autos nähern sich wieder an. Beim Vergleich der beliebtesten Modelle waren reine Stromer im September im Durchschnitt um 2.100 Euro teurer als Benziner oder Diesel-Pkw.
3: Der E-Automarkt ist enorm dynamisch. Sogenannte Stromer waren in den Anfängen der E-Mobilität teils noch 15.000 Euro teurer als vergleichbare Verbrennermodelle und damit für viele unerschwinglich. Inzwischen sorgen günstigere Preise, die staatliche E-Auto-Prämie und nicht zuletzt gestiegene Spritpreise aber für eine deutlich gestiegene Nachfrage. Und weil immer mehr und auch günstigere E-Modelle auf den Markt kommen, können Kunden von höheren Rabatten profitieren. Ein Trend, der sich laut Experten in den kommenden Monaten noch verstärken dürfte. Diana Kramer, Nachrichtenredaktion.
1: Russische Behörden melden einen groß angelegten ukrainischen Drohnenangriff auf die Region Moskau. In der Nacht seien rund 650 Drohnen eingesetzt worden. Moskaus Bürgermeister teilte mit, 105 davon seien beim Anflug auf die Hauptstadt zerstört worden. Angaben über Schäden oder Verletzte gibt es bisher nicht. Die russischen Angaben konnten nicht unabhängig überprüft werden. Laut dem Portal Kiew Independent soll eine Ölförderanlage nahe Moskau Ziel des Angriffs gewesen sein. Zum Wetter, die aktuelle Vorhersage des Deutschen Wetterdienstes. Heute in der Mitte und im Süden nach Nebelauflösung meist sonnig oder nur locker bewölkt und trocken. In Alpennähe im Tagesverlauf Quellbewölkung, später einzelne Schauer oder Gewitter. Im Norden stärker bewölkt, in Küstennähe etwas Regen. Höchstwerte 17 Grad an der See und 25 Grad im Südwesten.
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4: Einen schönen guten Morgen.
5: Guten Morgen.
4: Es ist 6:53 heute an diesem Dienstag. Mhm. So, wir haben es gerade schon im Radio Paloma Wetterbericht gehört. Ne? Also man sollte jetzt heute und morgen nochmal nutzen.
5: Ja.
4: Ja, ab Donnerstag wird es
5: merklich kühler.
4: Mhm. Ja, da kommt der Herbst mit großen Schritten auf uns zu.
5: Richtig,
4: ne?
5: Und dann wird es auch wieder windig. Also die Herbststürme, die kommen jetzt so langsam auf uns zu. Passt ja auch, die Bäume, die verlieren jetzt ihr Laub. Und
4: ja,
5: dann wird alles einmal richtig schön durchgepustet. Und da kann man jetzt auch wieder einem ganz besonderen Hobby nachgehen. Wobei, ich habe neulich schon jemanden gesehen, der es gemacht hat und dachte, boah, wie cool, ich würde es auch gerne mal wieder machen.
4: Ja.
5: Also ich habe es nicht mehr gemacht seit, 35 Jahren oder so.
4: Unglaublich. Mhm. Wird Zeit. Drachen steigen lassen.
5: Richtig.
4: Das ist hier heute Morgen das Thema bei uns. Aber dabei sollte man einiges beachten. Ja, mhm. Es gibt so ein paar Regeln und auch Tipps. Und darüber sprechen wir gleich nach Thomas Anders und Florian Silbereisen. Und jetzt Vanessa Mai. Hier ist Ich fall in love.

0: Thomas Anders zusammen mit Florian Silbereisen hier auf Radio Paloma, 100% deutscher Schlager. Wir haben es 10 nach 7 heute am Dienstag.
1: Ja, wir schauen auf den Kalender. Heute ist der 6. Oktober. Mhm. Das heißt, wir sind jetzt mitten im Herbst.
0: Korrekt.
1: Und der macht sich in den nächsten Tagen auch vom Wetter her richtig bemerkbar. Mhm. Die Temperaturen fallen spätestens ab Donnerstag. Polarluft kommt da zu uns. Und dazu pfeift vielerorts auch noch ein ruppiger Nordwestwind.
0: Ja, wie sich das eben so für den Herbst gehört. Mhm. Aber dieses windige Wetter, das hat auch seine schönen Seiten. Da kann man nämlich endlich mal wieder einen Drachen steigen lassen. Aber dafür gibt es einige Regeln und Tipps, damit es dann auch keinen Ärger gibt, mhm, und das Ganze auch Spaß macht. Und über die sprechen wir mit Ronny Thorau aus der Radio Paloma Redaktion. Einen schönen guten Morgen.
1: Guten Morgen.
2: Ja, schönen guten Morgen.
0: So, Ronny, fangen wir vielleicht mal beim Kauf an. Also Drache ist ja nicht gleich Drache. Ich kann mich daran erinnern, im Kindergarten haben wir den gerne selber gebastelt. Da ist nichts geflogen.
2: Nein, genau. Wäre ja zum Beispiel schade, wenn man als Kind mit dem Drachen von den Beinen gerissen wird oder abhebt. Da gibt es auf den Drachen nicht umsonst Angaben, für welches Alter sie geeignet sind und für welche Windgeschwindigkeiten. Mhm. Ganz generell gilt, Drachen mit einer Leine sind leichter zu steuern und damit für Kinder leichter zu kontrollieren als Lenkdrachen mit zwei oder mehr Leinen. Mhm. In jedem Fall sollte der Drache ein CE-Prüfzeichen tragen für die gängigen EU-Sicherheits- und Gesundheitsanforderungen. Und wichtig, die Leine sollte maximal 100 Meter lang sein, weil nur bis dahin darf man die als Hobbypilot genehmigungsfrei herumfliegen lassen.
0: Ach, krass, okay.
1: Also,
0: wusste ich gar nicht.
1: Nur 100 Meter und du kriegst nur einen Drachen mit einer Schnur.
0: Ja, haha, Stefan. So, also wenn ich jetzt den richtigen Drachen gekauft habe, Ronny, ja, was gibt es dann beim Drachensteigen zu beachten?
2: Ja, das Wichtigste ist natürlich, passt der Wind. Windstärke 3 bis 4 ist perfekt. Bei mehr als 4 wird es schwieriger und ab Windstärke 7 geht gar nichts mehr, außer der Drache kaputt. Oder er fliegt unkontrolliert irgendwo hin. Beim Festhalten ist wichtig, immer nur die Griffe benutzen. Die Schnüre können eine Menge Verletzungen verursachen. Mhm. Und natürlich auch wichtig, der Ort. Freie Fläche ist klar, aber nicht in der Nähe von Menschen, Straßen, Strommasten oder auch Tieren. Mhm. Selbst wenn der Drache die nicht direkt treffen könnte, können Tiere aufgeschreckt werden. Und an Flughäfen gilt ein gesetzlicher Mindestabstand von 1,5 Kilometern.
0: Ja, wirklich gar nicht so unwichtig.
1: So sieht's aus.
0: Ronny, wie sieht's denn eigentlich aus? Wer haftet denn eigentlich, wenn jetzt mein Drache irgendwas trifft oder beschädigt?
2: Ja, also Drachenschäden, sage ich mal, sind ein guter Grund, eine private Haftpflichtversicherung zu haben. Denn wenn mein Drache außer Kontrolle gerät und eine Person verletzt oder Eigentum beschädigt, muss ich dafür einstehen. Mhm. Man muss allerdings gut gucken in seinem Haftpflichtversicherungsvertrag, denn es gibt welche, wo die Leinenlänge für Drachen begrenzt wird, zum Beispiel auf 30 Meter.
1: Okay.
2: Kleine Kinder übrigens sind nicht haftbar, aber vielleicht ihre Eltern, wenn die ihre Aufsichtspflicht verletzt haben.
1: Eltern haften für ihre Kinder, heißt das immer so gerne.
0: Richtig,
1: ne?
0: Richtig.
1: Also wenn man das alles beachtet, dann kann jetzt dem Drachensteigen im Herbst nichts im Wege stehen. Ja,
0: ich habe aber auch noch einen ganz wichtigen Tipp.
1: Okay.
0: Habe ich gelernt.
1: Jetzt
0: von,
1: bin ich gespannt.
0: Einer gewissen Person, die Michael J. Fox hieß, ja.
1: Aha.
0: Und zwar Drachen nicht bei Gewitter steigen lassen,
1: so.
0: Ja. An der Schnur, da kann der Blitz runter,
1: ja.
0: Und wenn
1: dann
0: der DeLorean, dann ist man ganz schnell 1888.
1: Dann weiß ich ja, was du jetzt am Wochenende machst.
0: Nee, da muss ich Hecke schneiden, aber
1: so.
0: Das Wochenende dann drauf vielleicht.
1: So, kurzer Blick auf die Uhr. Wir haben es damit 7 Uhr und 13 Minuten. Einen schönen guten Morgen.
0: Guten Morgen.
1: Ja, es geht auf in den neuen Tag heute am Dienstag.
0: So, und wir haben ja gestern erst darüber gesprochen, dass Ute Freudenberg mit dem Ehrenpreis der Stadt Weimar ausgezeichnet worden ist am Wochenende. Und nun dürfen wir der nächsten Schlagerlegende gratulieren, denn gestern gab es den nächsten Preis. Was es war und vor allen Dingen, wer ihn bekommen hat, das erfahren Sie gleich bei uns in den Radio Paloma Star News.
1: Wir bringen Sie immer näher an die Stars. Schönen guten Morgen jetzt mit Nicole. Hier ist Dann küsst mich doch.

0: Verlieb dich nicht in einen Heartbreaker. DJ Herzbeat und Annemarie Alfeld hier auf Radio Paloma, 100% deutscher Schlager. Schönen guten Morgen.
1: Guten Morgen.
0: Wir haben es damit 7.20 Uhr.
1: So knapp die Hälfte aller Deutschen hat ein Haustier zu Hause. Und Stefan, wenn wir uns jetzt hier mal umgucken im Studio, also bei uns sind es 100%, die ein Haustier haben.
0: So sieht's aus.
1: Wir haben beide einen Kater, du den kleinen Thiago, ich den kleinen Balu.
0: Ja, aber trotzdem sind wir ganz unterschiedlich so als Haustierbesitzer.
1: Was das angeht schon, ja. Denn es gibt eine neue Studie zum Thema Gefühlswelt von Haustierbesitzern. Und dabei kam heraus, dass 63% ihr Tier als Teil der Familie betrachten. Ich glaube, Stefan, da gehörst du dazu,
0: nee,
1: oder?
0: Nee, eben nicht.
1: Ach, wirklich nicht?
0: Nee.
1: Ah, okay, na gut.
0: Aber
1: also,
0: du, ne?
1: Naja, nicht nur das. Es gibt nämlich sogar 34%, die sagen, das ist sowas wie das eigene Kind oder das Fur-Baby, also das Baby mit Fell. Und ich muss ja sagen, ich hätte eigentlich immer gesagt, nee, ich bin nicht so eine. Aber ich habe mich mal beobachtet. Also ich nenne meine Katze schon ganz oft mein kleines süßes Baby und so weiter. Also für dich ist es tatsächlich einfach nur ein Haustier,
0: es
1: ja?
0: Es ist halt ein Haustier. Für mich, ne? Also er kriegt jetzt nichts zu Weihnachten zum Beispiel oder zum Geburtstag von mir. Ich weiß auch manchmal gar nicht, wann der eigentlich Geburtstag hat.
1: Ist das so? Ja, ja. Also Stefan, der Rabenvater, ja. Also tatsächlich ist das aber beim Großteil der Haustierbesitzer ganz anders. Wie gesagt, 63% der Befragten sagen, das ist ein Familienmitglied und 34% sagen sogar, das ist so wie ein bisschen ein eigenes Baby. Mhm. Aber da ist mal wieder bewiesen, ne? Der berühmte Satz, das letzte Kind hat immer Fell.
0: So sieht's aus.
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0: Und heute Morgen geht es um Nana Mouskouri.
4: Guten Morgen, guten Morgen, Sonnenschein.
0: Ja, wir haben ja gestern erst darüber gesprochen, dass Ute Freudenberg mit dem Ehrenpreis der Stadt Weimar ausgezeichnet worden ist.
1: Mhm.
0: Und nun dürfen wir der nächsten Schlagerlegende gratulieren. Ne?
1: Genau, denn auch Nana Mouskouri, die ist ausgezeichnet worden. Und zwar mit dem Verdienstorden der Bundesrepublik Deutschland, also quasi mit dem Bundesverdienstkreuz. Ja, sie hat das bekommen für ihren Einsatz für Frieden und Freiheit und das mit ihren 91 Jahren. Mhm. Also das ist wirklich was Besonderes. Ja, gestern ist der Preis verliehen worden vom Bundespräsidenten Frank-Walter Steinmeier. Und damit ist Nana jetzt quasi in einer ganzen Reihe von Schlagerstars, die schon diese Auszeichnung bekommen haben. Andrea Berg zum Beispiel, Roland Kaiser, Heino, Udo Jürgens oder auch Frank Zander haben schon eins bekommen.
0: Ja, übrigens war es ja für Frank-Walter Steinmeier das letzte Mal, dass er diesen Orden zum Tag der Deutschen Einheit überreicht hat.
1: Mhm.
0: Ne? Seine Amtszeit als Bundespräsident läuft ja im kommenden Jahr aus. Mhm. Und das war auch für ihn was ganz Besonderes.
1: Definitiv.
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0: Freudenberg und Christian Leis zum Start in den Dienstagmorgen hier auf Radio Paloma 100% deutscher Schlager. Wir haben 7.28 Uhr.
1: In Sachsen-Anhalt könnte heute erstmals ein AfD-Landtagspräsident gewählt werden. Na, dazu gleich bei uns in den Radio Paloma.

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1: Ich bin Thomas Bleskin. Nach der Landtagswahl in Sachsen-Anhalt kommt in Magdeburg heute zum ersten Mal das neue Parlament zusammen. Gewählt werden soll der neue Landtagspräsident. Die Wahl des Ministerpräsidenten steht noch nicht auf dem Programm. Die AfD war bei der Wahl klar stärkste Kraft geworden, verpasste aber die absolute Mehrheit.
2: Nach ihrem Wahlsieg im September will die AfD in Sachsen-Anhalt den ranghöchsten Politiker stellen. Das ist der Landtagspräsident. Als Kandidaten dafür hat die AfD Tobias Rausch aufgestellt. Damit er tatsächlich Landtagspräsident wird, ist die AfD auf die Stimmen des BSW angewiesen. Das hat seine Zustimmung schon zugesagt. Mit Spannung wird nun erwartet, ob die Wahl tatsächlich reibungslos über die Bühne geht. Dörtehain, Magdeburg.
1: Die Zahl der Kriegsdienstverweigerer in Deutschland steigt weiter an. Von Januar bis Ende August dieses Jahres seien bereits gut 12.000 Anträge auf Kriegsdienstverweigerung beim zuständigen Bundesamt für Familie und zivilgesellschaftliche Aufgaben eingegangen, berichten die Funke Medien und das Redaktionsnetzwerk Deutschland. Damit liegt die Zahl der Anträge schon jetzt dreimal höher als im gesamten Jahr 2025. Die Anschaffungspreise von Verbrennern und E-Autos nähern sich wieder an. Beim Vergleich der beliebtesten Modelle waren reine Stromer im September im Durchschnitt um 2.100 Euro teurer als Benziner oder Diesel-Pkw.
3: Der E-Automarkt ist enorm dynamisch. Sogenannte Stromer waren in den Anfängen der E-Mobilität teils noch 15.000 Euro teurer als vergleichbare Verbrennermodelle und damit für viele unerschwinglich. Inzwischen sorgen günstigere Preise, die staatliche E-Auto-Prämie und nicht zuletzt gestiegene Spritpreise aber für eine deutlich gestiegene Nachfrage. Und weil immer mehr und auch günstigere E-Modelle auf den Markt kommen, können Kunden von höheren Rabatten profitieren. Ein Trend, der sich laut Experten in den kommenden Monaten noch verstärken dürfte. Diana Kramer, Nachrichtenredaktion.
1: Russische Behörden melden einen groß angelegten ukrainischen Drohnenangriff auf die Region Moskau. In der Nacht seien rund 650 Drohnen eingesetzt worden. Moskaus Bürgermeister teilte mit, 105 davon seien beim Anflug auf die Hauptstadt zerstört worden. Angaben über Schäden oder Verletzte gibt es bisher nicht. Die russischen Angaben konnten nicht unabhängig überprüft werden. Laut dem Portal Kiew Independent soll eine Ölförderanlage nahe Moskau Ziel des Angriffs gewesen sein. Zum Wetter die aktuelle Vorhersage des Deutschen Wetterdienstes. Heute in der Mitte und im Süden nach Nebelauflösung meist sonnig oder nur locker bewölkt und trocken. In Alpennähe im Tagesverlauf Quellbewölkung, später einzelne Schauer oder Gewitter. Im Norden stärker bewölkt, in Küstennähe etwas Regen. Höchstwerte 17 Grad an der See und 25 Grad im Südwesten.
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4: 7.34 Uhr, einen schönen guten Morgen.
5: Guten Morgen.
4: Wir starten rein in den neuen Tag heute am 6. Oktober. So, und wir läuten schon mal ein bisschen die Vorweihnachtszeit ein. Ja, ich meine, in 8 Wochen ist quasi schon die Adventszeit da.
5: Ja, in 8 Wochen ist schon

0: sein, die in unserer Shopping-Bag gelandet sind. Und wenn Sie die alle zusammen haben, dann gewinnen Sie mit etwas Glück die Reise.
1: So, gleich gibt's Geschenk Nummer 2.
0: Richtig.
1: Direkt nach Ibo. Und jetzt Vincent Groß und Tim Peters. Hier ist Ich frage für einen Freund.

0: Ibo um 7.41 Uhr. Guten Morgen.
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0: Ja, auch in diesem Jahr schicken wir Sie wieder zum Geschenke-Einkaufen. Mhm. Und diesmal zum Weihnachtsmann höchstpersönlich.
3: Ja, es geht in die diesjährige Kulturhauptstadt Ulu in Finnland, also in den hohen Norden. Passt ja wirklich perfekt in die Vorweihnachtszeit. Mhm. Zusammen mit unserem Reisepartner arteams.de gibt es eine Reise für zwei. Und ja, mitmachen ist eigentlich ganz, ganz einfach. Wir schauen uns nämlich in dieser Woche schon mal Ulu so ein bisschen an. Jawohl. Erfahren ein bisschen was über die Stadt im hohen Norden und wir gehen Geschenke einkaufen. Am Ende der Woche werden es 5 Dinge sein, die in unserer weihnachtlichen Shoppingbag gelandet sind und wenn Sie uns die am Ende alle nennen können, dann gibt's mit etwas Glück die Reise.
0: So, das Schöne ist an dieser Kulturhauptstadt, man kann ja wirklich beides verbinden. Ne? Man kann Kultur erleben und shoppen gehen.
3: Genau.
0: Ja, zum Beispiel kann man auch eine tolle Fahrradtour durch Ulu machen.
3: Ja, würde man jetzt denken, hä, wie soll das denn gehen, im hohen Norden Fahrrad fahren? Aber es geht tatsächlich, wie uns Samo Forsblom, der Programmdirektor der Kulturhauptstadt Ulu, verraten hat.
4: Absolutely.
3: Auf jeden Fall. Ulu hat eine ausgeprägte Fahrradkultur und gehört meiner Meinung nach zu den besten Städten der Welt, wenn es darum geht, das ganze Jahr über Fahrrad zu fahren. Wir werden oft als Fahrradstadt bezeichnet, weil unser Radwegenetz sehr umfangreich ist. Es umfasst fast 1000 Kilometer. Und natürlich kümmern wir uns das ganze Jahr über intensiv um die Instandhaltung dieses Netzes. Auch im Winter ist Fahrradfahren in unserer Stadt problemlos möglich. Die Stadt räumt den Schnee von den Radwegen und etwa die Hälfte der Radfahrer hier fährt auch im Winter weiterhin mit dem Fahrrad.
4: Cyclist continue riding during winter.
0: Na, also das kann man ja durchaus mal machen.
3: Kriege ich schon Gänsehaut, wenn ich nur drüber nachdenke. Aber ich meine, vielleicht gehören Sie ja zu den mutigen Radverrückten, die sich sagen, also wenn ich in der Vorweihnachtszeit schon in Finnland bin, dann mache ich da auch
0: und
3: eine Radtour.
0: In so einer tollen Fahrradstadt, ne?
3: Richtig, definitiv. Das heißt nur dick einpacken. Und da sind wir schon beim richtigen Thema, denn es wandert der nächste Shopping-Gegenstand in unsere Shopping-Bag. Und zwar kaufen wir uns ein dickes Paar finnische Wollsocken. Die sind aus schöner Merino-Wolle und natürlich mit klassischen nordischen Mustern. Also da haben wir auf jeden Fall warme Füße. Kommt in unsere Shoppingbag finnische Wollsocken.
0: So, und am Ende der Woche haben wir dann 5 Geschenke in unser Shoppingbag. Und wenn Sie die dann alle zusammen haben, dann gewinnen Sie mit etwas Glück die Reise.
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0: Neue Musik von Mitch Keller, Helden wie wir, hier auf Radio Paloma, 100% deutscher Schlager. Bei uns hören Sie die neuen deutschen Schlagerhits immer zuerst. Schönen guten Morgen.
1: Guten Morgen.
0: Wir haben 7.51 Uhr.
2: Die Zahl der Kriegsdienstverweigerer ist in diesem Jahr stark angestiegen hier bei uns in Deutschland. Mehr dazu gibt's gleich bei uns in den Radio Paloma Nachrichten um 8.
0: Heute ist der 6. Oktober und was der Tag für uns bereithält, erfahren wir jetzt wie immer beim Blick in die Sterne.
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4: Sie sind heute direkter und kraftvoller als sonst. Wichtig ist, dass Sie nicht nur egoistische Ziele verfolgen, denn das könnte unangenehme Konsequenzen nach sich ziehen.
3: Stier.
4: Sie gehen jetzt in einer entspannten und liebevollen Weise auf andere Menschen ein. Und das kommt zu Ihnen zurück. So begegnet man Ihnen ebenfalls mit Wohlwollen.
3: Zwillinge.
4: Was würden Sie heute am liebsten tun? Wohl kaum das, was Sie sich vorgenommen haben. Richtig ist heute, sich etwas Ruhe zu gönnen.
3: Krebs.
4: Heute sind Sie besonders kraftvoll. Vor allem körperliche Arbeit geht Ihnen gut von der Hand. Sie wissen genau, was Sie wollen.
3: Löwe.
4: Meinungen auszutauschen und sich fremde Ansichten anzuhören, dürfte Ihnen heute besonders zusagen. Ihr Interesse für das, was jenseits Ihres Gartenzaunes passiert, ist geweckt.
3: Jungfrau.
4: Sie sind offen für eine romantische Märchenwelt zu zweit. Doch Menschen bleiben Menschen und Sie werden über kurz oder lang auf Schattenseiten stoßen.
3: Waage.
4: Das Blut pulsiert jetzt gleichsam schneller durch die Adern. Wer Ihnen heute Unrecht tut oder Ihnen sonst zu nahe tritt, muss mit einer heftigen Reaktion rechnen.
3: Skorpion.
4: Ihre Beziehungsprobleme sind noch nicht aus der Welt geschafft. Aber wenn Sie Ihrem Partner zeigen, dass Sie ihn gern haben, dürften Sie einige Stunden gemeinsamen Glücks erleben.
3: Schütze.
4: Sie wollen Ihren Weg gehen und nicht daran gehindert werden. Was die anderen denken, kümmert Sie heute weniger als sonst.
3: Steinbock.
4: Wesenszüge, die Sie bisher unterdrückt haben, drängen nun an die Oberfläche und ins Bewusstsein. Auch die Schattenseiten wollen angesehen werden.
3: Wassermann.
4: Nutzen Sie heute die Energie, um ein Vorhaben zu starten. Sie haben jetzt die Kraft, das Steuer zu richten und etwas für sich und Ihre Selbstverwirklichung zu tun.
3: Fische.
4: Ihr Horizont ist heute geöffnet für etwas Neues. Das könnte beispielsweise ein anderes Hobby sein, aber auch ein Online-Kurs oder ein spannender Artikel.
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1: Ich bin Thomas Bleskin. In Sachsen-Anhalt kommt heute der neu gewählte Landtag erstmals zusammen. Im Mittelpunkt steht die Wahl des Parlamentspräsidenten. Die AfD schlägt dafür ihren Abgeordneten Tobias Rausch vor. Sollte der 35-Jährige gewählt werden, wäre er der erste AfD-Landtagspräsident in Deutschland. Das BSW hat bereits angekündigt, Rausch zu unterstützen. Frankreich steht heute ein neuer Höhepunkt der landesweiten und teils gewalttätigen Schülerproteste bevor. Im Zuge der seit einer Woche andauernden Proteste für eine bessere Ausstattung der Schulen und bessere Lernbedingungen ist ein landesweiter Aktionstag geplant.
2: Zwar rief Premierminister Le Cornu die Ministerien am Wochenende auf, konkrete Verbesserungen an den Schulen des Landes einzuleiten und den berechtigten Sorgen der Schüler Gehör zu geben. Mit solchen Ankündigungen alleine aber wollen die jungen Leute sich nicht zufrieden geben. In Paris und vielen anderen Großstädten sind deshalb Demonstrationen geplant. Dazu kommen Vorwürfe von Polizeigewalt. Im nordfranzösischen Lens etwa verlor ein Schüler durch eine von Beamten abgefeuerte Granate eine Hand. Darüber sind nicht nur die Schüler empört, auch Politiker haben sich entsetzt geäußert. Michael Evers, Paris.
1: Die Zahl der Kriegsdienstverweigerer in Deutschland steigt weiter steil an. Von Januar bis Ende August dieses Jahres seien bereits über 12.000 Anträge beim zuständigen Bundesamt für Familie und zivilgesellschaftliche Aufgaben eingegangen, berichten die Funke Medien und das Redaktionsnetzwerk Deutschland.
3: Die Wehrpflicht ist immer noch ausgesetzt in Deutschland und doch steigt die Zahl der Anträge auf Kriegsdienstverweigerung stark. Dafür gibt es naheliegende Gründe. Da ist das Gesetz über den neuen Wehrdienst. Kern ist die verpflichtende Musterung für junge Männer. So sollen Freiwillige rekrutiert werden. Doch melden sich zu wenige, kann der Bundestag über eine sogenannte Bedarfswehrpflicht entscheiden. Ein weiterer Grund für den steilen Anstieg dürfte in der brenzlichen Sicherheitslage und der damit bei vielen verbundenen Kriegsangst liegen. Dirk Zeitler, Nachrichtenredaktion.
1: Einen Monat nach ihrer Markteinführung ist die Nachfrage nach der neuen Abnehmtablette in deutschen Apotheken offenbar noch gering. Apothekerpräsident Preis sagte, viele Patienten seien bereits gut auf die wöchentliche Spritze eingestellt. Die Tablette müsse dagegen täglich und nach genauen Einnahmeregeln genommen werden. Preis sieht sie vor allem als Alternative für Menschen, die nicht spritzen wollen oder eine Spritzenphobie haben. Zum Wetter, die aktuelle Vorhersage des Deutschen Wetterdienstes. Heute in der Mitte und im Süden nach Nebelauflösung meist sonnig oder nur locker bewölkt und trocken. In Alpennähe im Tagesverlauf Quellbewölkung, später einzelne Schauer oder Gewitter. Im Norden stärker bewölkt, in Küstennähe etwas Regen. Höchstwerte 17 Grad an der See und 25 Grad im Südwesten.
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4: Einen schönen guten Morgen heute am Dienstag. Wir haben es 7:58. Ja, der Countdown läuft. In 8 Wochen beginnt die Vorweihnachtszeit.
5: Ja, sind wir schon mittendrin.
4: Naja, und wir schicken Sie jetzt schon zum Christmas Shopping zum Weihnachtsmann höchstpersönlich.
5: Ja, Sie gewinnen eine Reise für zwei in die diesjährige Kulturhauptstadt Oulu in Finnland. Und wir gehen jetzt schon mal Geschenke shoppen. Wenn Sie am Ende der Woche alle unsere 5 Geschenke zusammen haben, dann gibt es mit etwas Glück die Reise für zwei. Und was das heutige Geschenk war. Das haben wir ja vor knapp 20 Minuten erfahren. Ja. Falls Sie es verpasst haben, einfach dranbleiben. Um 9.40 Uhr hören wir uns das nochmal ganz genau an.
4: So, und wenn Sie am Freitag dann alle 5 Geschenke zusammen haben, dann teilen Sie uns diese ganz einfach mit. Ne? Da gibt es dann ein Formular, was freigeschaltet wird.
5: Genau.
4: Ja, dann haben Sie mit etwas Glück die Chance, die Reise zu gewinnen.

0: Michel, kopfüber in die Nacht hier auf Radio Paloma, 100% deutscher Schlager. Schönen guten Morgen heute am Dienstag. Wir haben es damit 7:11.
1: So, und das war eine tolle Überraschung gestern. In dieser Woche werden ja die Nobelpreise verliehen. Gestern war dann der für Medizin dran und der geht in diesem Jahr an die beiden Deutschen Peter Hegemann und Georg Nagel sowie den US-Forscher Karl Deiseroth.
0: Ja, ausgezeichnet werden ihre Entdeckungen im Bereich der Optogenetik. Radio Paloma-Korrespondentin Sigrid Harms weiß mehr.
2: Durch die Arbeit der drei Wissenschaftler verstehen wir heute besser, wie unser Gehirn funktioniert. Die beiden Deutschen haben bei Experimenten mit Algen herausgefunden, dass bestimmte Proteine auf Licht reagieren und ein elektrisches Signal auslösen. Deiseroth hat dieses Protein in einen lichtgesteuerten Schalter für Nervenzellen verwandelt. Damit kann man nun Schaltkreise im Gehirn sichtbar machen, die Erinnerungen, Gefühle und Verhaltensweisen steuern, was für die Behandlung von Krankheiten wie Schizophrenie und Depressionen relevant sein kann.
0: Ja, also wirklich eine tolle Entdeckung. Wir sagen an dieser Stelle auch nochmal herzlichen Glückwunsch. In diesem Jahr werden ja die Nobelpreise bereits zum 125. Mal verliehen. Ne?
1: Genau.
0: Und es gibt ja für jeden Nobelpreis so ein Preisgeld, ja,
1: richtig.
0: 1 Million Euro. Das ist wirklich schon ganz schön viel. Ne?
1: Lohnt sich auf jeden Fall. Ja. Heute ist ja dann auch noch der Nobelpreis für Physik dran. Mhm. Und das passt so ein bisschen, denn am Wochenende, ich weiß nicht, ob du es mitbekommen hattest, da lief ja Oppenheimer, das erste Mal im Free TV, ne, war ja ein riesengroßer Film damals irgendwie in den Kinos und so. Habe ich auch geguckt und habe für mich festgestellt, nee, also für den Nobelpreis bin ich schlichtweg zu doof, sag ich ganz ehrlich.
0: So, kurzer Blick auf die Uhr, ich lasse es jetzt einfach mal so stehen.
1: Ja, kannst du.
0: Wir haben es damit 8:13. Einen wunderschönen guten Morgen.
1: Guten Morgen. So, und das war, glaube ich, der romantischste Move des Jahres, als Julian bei der Giovanni Zarella Show vor seiner Nadine auf die Knie gefallen ist. Ja, Neonlicht, die beiden, die sind verlobt und jetzt steht auch schon der Hochzeitstermin. Ja. Mehr dazu gibt es gleich bei uns in den Radio Paloma Star News.
0: Wir bringen Sie immer näher an die Stars. Schönen guten Morgen jetzt mit Bernhard Brink.

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0: Susanna Rocci, nur dich hier auf Radio Paloma, 100% deutscher Schlager. Die neuen deutschen Schlager, die hören sie hier bei uns immer zuerst. Wir haben es gleich 20 nach 8 damit.
1: So, nachdem ja bereits zweimal die Zuckersteuer hier bei uns in Deutschland gescheitert ist, versucht Finanzminister Lars Klingbeil jetzt wohl einen dritten Anlauf. Mhm. Mal sehen, ob es diesmal was wird, ob da diesmal was bei herauskommt. Mhm. Und Union und SPD arbeiten auch an einer weiteren Steuer.
0: Ja.
1: Es soll nämlich eine neue Plastiksteuer kommen.
0: Ja, Plastikverpackungen könnten dann für Unternehmen bald deutlich teurer werden, wie Tanja Wagner aus der Radio Paloma Redaktion weiß.
2: Ab Juli sollen für jede Tonne Kunststoff in Verpackungen 550 Euro fällig werden. Damit will die Regierung Anreize schaffen, weniger Plastik zu produzieren. Gleichzeitig will sie zusätzliche Einnahmen generieren. Schon für das kommende Jahr rechnet der Bund mit Steuereinnahmen von über 800 Millionen Euro. Unter das Gesetz sollen Verpackungen fallen, deren Kunststoffanteil mehr als 5% beträgt. Unter anderem bei Folien, Verschlüssen, Deckeln und Kapseln. Der Entwurf muss noch innerhalb der Regierung abgestimmt werden.
1: Eieiei, eine neue Plastiksteuer, ja, eine neue Zuckersteuer. Klappt bestimmt alles gut, wie beim Tankrabatt.
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1: Und heute Morgen geht es um Neonlicht.
5: Sag ja, ja, ja.
1: Ja oder nein, hieß es auch so ein bisschen im August, ne?
0: Genau, bei der Giovanni Zarella Show, aber Nadine hat ja Gott sei Dank ja gesagt. Ja, Julian hat die Frage aller Fragen gestellt, hat Nadine einen Antrag gemacht, sie hat ja gesagt. Ja, und für die beiden stand dann ganz schnell fest, also es soll auch schon bald geheiratet werden. Nächstes Jahr soll es soweit sein und jetzt gibt es einen offiziellen Heiratstermin. Die beiden, die haben quasi ja auf Instagram ihre Hochzeitseinladung gepostet und haben dazu geschrieben, also heute haben wir die Bestätigung für unseren Hochzeitstermin bekommen und irgendwie fühlt sich seitdem alles noch ein kleines bisschen echter an. Verraten haben sie den Termin allerdings nicht.
1: Ja, es wird allerdings zwei Termine geben, auf jeden Fall. Ja, denn die beiden wollen standesamtlich und auch kirchlich heiraten.
0: Genau.
1: Also ich bin sehr gespannt, was da noch so alles kommt in den nächsten Wochen.
0: Ja, und auch so an Hochzeitsvorbereitungen. Nadine ist da ja immer sehr hinterher, was so Planung und so angeht. Also ich glaube, wir können uns da auf viele tolle, lustige Fotos freuen.
1: Und auf die nächste Schlagerhochzeit.
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1: Die Zahl der Kriegsdienstverweigerer hier bei uns in Deutschland ist in diesem Jahr stark angestiegen. Mehr dazu gleich bei uns in den Radio Paloma Nachrichten.

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1: Ich bin Thomas Bleskin. In Sachsen-Anhalt kommt heute der neu gewählte Landtag erstmals zusammen. Im Mittelpunkt steht die Wahl des Parlamentspräsidenten. Die AfD schlägt dafür ihren Abgeordneten Tobias Rausch vor. Sollte der 35-Jährige gewählt werden, wäre er der erste AfD-Landtagspräsident in Deutschland. Das BSW hat bereits angekündigt, Rausch zu unterstützen. Frankreich steht heute ein neuer Höhepunkt der landesweiten und teils gewalttätigen Schülerproteste bevor. Im Zuge der seit einer Woche andauernden Proteste für eine bessere Ausstattung der Schulen und bessere Lernbedingungen ist ein landesweiter Aktionstag geplant.
2: Zwar rief Premierminister Le Cornu die Ministerien am Wochenende auf, konkrete Verbesserungen an den Schulen des Landes einzuleiten und den berechtigten Sorgen der Schüler Gehör zu geben. Mit solchen Ankündigungen alleine aber wollen die jungen Leute sich nicht zufrieden geben. In Paris und vielen anderen Großstädten sind deshalb Demonstrationen geplant. Dazu kommen Vorwürfe von Polizeigewalt. Im nordfranzösischen Lens etwa verlor ein Schüler durch eine von Beamten abgefeuerte Granate eine Hand. Darüber sind nicht nur die Schüler empört, auch Politiker haben sich entsetzt geäußert. Michael Evers, Paris.
1: Die Zahl der Kriegsdienstverweigerer in Deutschland steigt weiter steil an. Von Januar bis Ende August dieses Jahres seien bereits über 12.000 Anträge beim zuständigen Bundesamt für Familie und zivilgesellschaftliche Aufgaben eingegangen, berichten die Funke-Medien und das Redaktionsnetzwerk Deutschland.
3: Die Wehrpflicht ist immer noch ausgesetzt in Deutschland und doch steigt die Zahl der Anträge auf Kriegsdienstverweigerung stark. Dafür gibt es naheliegende Gründe. Da ist das Gesetz über den neuen Wehrdienst. Kern ist die verpflichtende Musterung für junge Männer. So sollen Freiwillige rekrutiert werden. Doch melden sich zu wenige, kann der Bundestag über eine sogenannte Bedarfswehrpflicht entscheiden. Ein weiterer Grund für den steilen Anstieg dürfte in der brenzlichen Sicherheitslage und der damit bei vielen verbundenen Kriegsangst liegen. Dirk Zeitler, Nachrichtenredaktion.
1: Einen Monat nach ihrer Markteinführung ist die Nachfrage nach der neuen Abnehmtablette in deutschen Apotheken offenbar noch gering. Apothekerpräsident Preis sagte, viele Patienten seien bereits gut auf die wöchentliche Spritze eingestellt. Die Tablette müsse dagegen täglich und nach genauen Einnahmeregeln genommen werden. Preis sieht sie vor allem als Alternative für Menschen, die nicht spritzen wollen oder eine Spritzenphobie haben. Zum Wetter: die aktuelle Vorhersage des Deutschen Wetterdienstes. Heute in der Mitte und im Süden nach Nebelauflösung meist sonnig oder nur locker bewölkt und trocken. In Alpennähe im Tagesverlauf Quellbewölkung, später einzelne Schauer oder Gewitter. Im Norden stärker bewölkt, in Küstennähe etwas Regen. Höchstwerte 17 Grad an der See und 25 Grad im Südwesten.
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4: Und das um 8.34 Uhr. Einen wunderschönen guten Morgen.
5: Guten Morgen.
4: Wir starten rein in den neuen Tag heute am Dienstag. Und Dienstag ist bei uns immer Ordnungstag. Mhm. Ja, und da wollen wir heute mal einem Phänomen auf die Spur gehen. Mhm. Das kennt wahrscheinlich jeder von uns, ja?
5: Ja, ich kenne es sehr gut, muss ich sagen.
4: Also, mir geht es tatsächlich immer so, wenn ich dann irgendwie alle Sachen gewaschen habe, dann habe ich keine Bügel mehr.
5: Ach, dann hast du keine Bügel mehr? Ja. Bei mir ist es so, wenn ich alle Sachen gewaschen habe, dann habe ich keinen Platz mehr im Schrank. Also mein ganzes Ordnungskonzept basiert darauf, dass Wäsche in der Wäsche ist, beziehungsweise im Umlauf. Und das ist nicht nur beim Kleiderschrank so, da gibt es viele andere Bereiche im Haushalt und um die wollen wir uns heute Morgen mal kümmern. Das machen wir gleich nach DJ Ötzi und jetzt Neonlicht.
4: Yes, komm, wir lassen los.

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1: Ja, kennen Sie das vielleicht auch? Sie haben es geschafft und mal jedes einzelne Stück Wäsche gewaschen und merken plötzlich, huch, das passt ja alles gar nicht in meinen Schrank. Bei mir ist das tatsächlich so. Ich lebe vom Wäscheständer.
2: Ja.
1: Und darüber sprechen wir heute Morgen mit unserer Ordnungsexpertin Ursula Kittner. Guten Morgen.
3: Guten Morgen. Hallo, guten Morgen.
1: So, jetzt mal ehrlich. Kennst du das, wenn man Wäsche gewaschen hat und plötzlich feststellt, ach so, die Pullis, die passen ja alle gar nicht rein. Mein Schrankkonzept geht nur auf, wenn ein bisschen Wäsche, ich sag mal, unterwegs ist.
2: Ja, das geht mir tatsächlich auch so. Ich habe nicht genug Bügel, weil ich jedes T-Shirt irgendwie auf dem Bügel aufhänge. Und wenn ich dann wirklich mal alle T-Shirts gewaschen habe, dann habe ich einfach zu wenig Bügel.
3: Oh ja, das kenne ich auch.
1: Ach, du kennst es auch. Okay, aber du bist ja unsere Ordnungsexpertin.
2: Ja.
1: Du wirst ja jetzt sagen, Leute, das sind Überfüllungsanzeichen, da müsst ihr mal ran.
2: Da muss dann ausgemistet werden.
3: Ja, auf jeden Fall. Also wenn nicht mehr alles in den Schrank passt, dann ist es auf jeden Fall Zeit, dass wir uns darum kümmern. Und die Teile, die, ja, manchmal gibt es so Sachen. Vor allem, wenn ich nicht alleine bin, so als Familie, da sind einfach viele Sachen im Umlauf. Oder im Sommer vielleicht eher viele Sportsachen so im Umlauf. Und dann passt alles irgendwie nach dem Sommer noch nicht mehr in den Schrank hinein. Also das ist so das ganz eindeutige Zeichen, dass es einfach Zeit ist, sich darum zu kümmern. So, wenn ich mehr habe, als mein Stauraum verträgt, dann ist Alarm angesagt. Mhm. Ja. Und weitere Anzeichen sind vielleicht auch so, so Schubladen, die plötzlich nicht mehr zugehen oder sowas.
2: Mhm.
3: Manchmal haben wir auch Dinge so verteilt irgendwie. Ich weiß nicht, da hängen die so an der Garderobe oder irgendwie auf dem extra Stuhl, dem berühmten, oder so am Kleiderbügel, Türgarderobe irgendwie so hinten im Sommer. Vielleicht habe ich ein paar Sachen eingekauft und dann fange ich an so umzusortieren und denke, da passt doch alles nicht mehr. Also das ist wirklich so ganz wichtiges Zeichen, dass wir uns darum kümmern dürfen.
1: Aber Ursula, jetzt wo du das so sagst, ne, und ich glaube, jetzt erkennen sich gerade ganz, ganz viele wieder, weil bei den meisten von uns ist es ja genau so, dass Dinge im Umlauf sind. Ne? Also ich habe zum Beispiel, weiß ich nicht, an meiner Garderobe, da hängen jetzt zurzeit noch die Strickjacken und so langsam kommen da die Übergangsjacken. Und ich weiß aber, wenn dann der Winter kommt und ich die Strickjacken wegräume, dass dann in der Schublade, wo die Strickjacken drin sind, wird es dann wieder eng. Auf der anderen Seite ist dann da, wo aber die dicken Jacken sind, ist dann plötzlich wieder ein bisschen Platz. Wie kann ich denn für mich da das richtige Maß finden? Weil ehrlich gesagt, es ist ja unrealistisch, dass die Dinge nicht im Umlauf sind.
2: So sieht's aus.
3: Wir neigen dann da auch dazu, zu überlegen, wie kann ich denn jetzt mehr Stauraum schaffen? Auf gar keinen Fall, ich sag schon mal Stopp.
1: Okay, schade.
3: Ja, und wenn... Also viele, ich sehe das aber bei meinen Kunden. Ich komme da hin und dann denke ich, oh, die Schränke, das ist aber echt schon so das Maß, wo es
1: auf Kante genäht
3: überfüllt ist. Ja, echt spitz auf Knopf oder wie heißt das, auf Kante genäht. Wo es einfach so voll schon ist, dass Sachen doppelt und dreifach auf dem Bügel hängen oder so. Oder dass wir Sachen auf dem Schrank oder Sideboard oben drauf schon packen, weil innen drin kein Platz ist, dass da irgendwie zu viel Deko wird und die letzte Vase, die wir benutzt haben, passt nicht mehr unten in den Schrank. Ja, dann darf die ein bisschen bei der Deko stehen, dann kommt die zweite dazu. Echt, das ist einfach der Zeitpunkt, wo ich anfangen darf, auszumisten und mir das alles wirklich mal anzugucken. Also erstmal natürlich thematisch gucken, bin ich jetzt gerade bei den Dekoteilen, bin ich bei den Vasen, bin ich irgendwie bei normalem Geschirr, bei den Kaffeepötten, wo ich dann denke, oh, kaufe ich mir mal so eine zusätzliche Leiste, wo ich die einfach nur dranhänge, dass die schon draußen sind und nicht im Schrank, weil der Schrank voll ist. Wenn ich aber sowieso nur die draußen benutze und die, weil es die schönsten und neuesten sind, ja, weil ich die neu gekauft habe, dann darf ich in den Schränken mal anfangen zu gucken, was ist denn da ganz hinten, was ich lange nicht angefasst, lange nicht benutzt habe, und da darf ich dran gehen an diese Dinge, und das betrifft eigentlich alles im Haushalt, gar nicht unbedingt nur Kleidung, aber da sehen wir es am häufigsten zuerst, weil wir uns einfach mit diesen Dingen täglich beschäftigen, brauchen wir einfach jeden Tag, und da darf ich mal gucken, nicht die Menge bestimmt, wie ich mich so fühle in meiner Wohnung, sondern einfach der Schrank, wenn ich sage, so dieser Schrank, da dürfen jetzt all die Sachen hängen, all die Pullis, all die Strickjacken, dass ich wirklich den Platz zuweise und den auch begrenze von mir aus, dass ich darüber so die Macht übernehme sozusagen, nicht, dass die Dinge irgendwann immer mehr werden und ich so, ja, nach dem Motto Not macht erfinderisch, immer neue kreative Ideen habe, wo ich meine Sachen verstauen kann.
1: Ja, ja. Und dann am Ende auch suche wie verrückt, weil man dann gar nicht mehr weiß, welchen Stauraum man denn überall neu geschaffen hat.
2: Ja, genau, so sieht's aus. Ja, also ausmisten kann man doch jetzt im Herbst schon mal machen. Ne? Da hat man ja auch ein paar Tage, wo man dann zu Hause ist, ne?
1: Eben.
2: Und nicht weiß, was man machen soll.
1: Also genau.
2: Insofern, ja, ran an den Speck, sage ich an dieser Stelle.
1: Richtig, Ursula, wir sagen vielen Dank für diese Woche und wir hören uns natürlich nächste Woche wieder.
3: Sehr gerne, bis dann.
1: Tschüss.
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0: Anna-Maria Zimmermann hier auf Radio Paloma, 100% deutscher Schlager um 8.50 Uhr.
1: In Sachsen-Anhalt könnte heute erstmals ein AfD-Landtagspräsident gewählt werden. Mehr dazu hier gleich bei uns in den Radio Paloma Nachrichten um 9 Uhr.
0: Baustellen, Verspätungen, Zugausfälle. Für viele, so wie mich, die regelmäßig mit der Deutschen Bahn unterwegs sind, ist das leider Alltag. Mhm. Grund für die meisten Ärgernisse ist da übrigens das marode Schienennetz und ein neuer Infraplan. Der soll jetzt aber transparenter machen, wie die Schieneninfrastruktur hier bei uns in Deutschland Schritt für Schritt besser gemacht werden soll und vor allen Dingen damit auch verlässlicher werden soll. Und dieser Plan, der soll heute am Mittag vorgestellt werden.
1: Ja, Fiona Reinhardt aus der Radio Paloma Redaktion hat jetzt schon ein paar Einzelheiten für uns.
2: Der Infraplan soll zeigen, welche Maßnahmen in den kommenden 5 Jahren auf der Schiene geplant sind. Bis 2030 stehen hier zum Beispiel die Sanierung, Digitalisierung und Elektrifizierung von Strecken im Fokus. Es geht aber auch um Umbaumaßnahmen an Bahnhöfen, Lärmschutz und den Aus- und Neubau von Bahnstrecken. Einige Punkte sind aber auch noch offen. Zum Beispiel müssen noch Fragen zu einer verlässlicheren Finanzierung geklärt werden. Experten finden, der Infraplan ist ein wichtiger erster Schritt hin zu einem besseren Bahnnetz. Entscheidend sei jetzt, ob und wie das Ganze in die Realität umgesetzt wird.
1: Ja, also ich bin sehr gespannt, was dabei herauskommt. Aber eine Sache können wir jetzt schon festhalten.
0: Na?
1: Es wird auf jeden Fall anstrengend werden.
0: Ja, ja?
1: Verspätungen drohen.
0: Ja.
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1: Ich bin Thomas Bleskin. Nach der Landtagswahl in Sachsen-Anhalt kommt in Magdeburg heute zum ersten Mal das neue Parlament zusammen. Gewählt werden soll der neue Landtagspräsident. Die Wahl des Ministerpräsidenten steht noch nicht auf dem Programm. Die AfD war bei der Wahl klar stärkste Kraft geworden, verpasste aber die absolute Mehrheit.
2: Nach ihrem Wahlsieg im September will die AfD in Sachsen-Anhalt den ranghöchsten Politiker stellen. Das ist der Landtagspräsident. Als Kandidaten dafür hat die AfD Tobias Rausch aufgestellt. Damit er tatsächlich Landtagspräsident wird, ist die AfD auf die Stimmen des BSW angewiesen. Das hat seine Zustimmung schon zugesagt. Mit Spannung wird nun erwartet, ob die Wahl tatsächlich reibungslos über die Bühne geht. Dörtehain, Magdeburg.
1: Die Zahl der Kriegsdienstverweigerer in Deutschland steigt weiter an. Von Januar bis Ende August dieses Jahres seien bereits gut 12.000 Anträge auf Kriegsdienstverweigerung beim zuständigen Bundesamt für Familie und zivilgesellschaftliche Aufgaben eingegangen, berichten die Funke-Medien und das Redaktionsnetzwerk Deutschland. Damit liegt die Zahl der Anträge schon jetzt 3-mal höher als im gesamten Jahr 2025. Die Anschaffungspreise von Verbrennern und E-Autos nähern sich wieder an. Beim Vergleich der beliebtesten Modelle waren reine Stromer im September im Durchschnitt gut 2.100 Euro teurer als Benziner- oder Diesel-Pkw.
3: Der E-Automarkt ist enorm dynamisch. Sogenannte Stromer waren in den Anfängen der E-Mobilität teils noch 15.000 Euro teurer als vergleichbare Verbrennermodelle und damit für viele unerschwinglich. Inzwischen sorgen günstigere Preise, die staatliche E-Auto-Prämie und nicht zuletzt gestiegene Spritpreise aber für eine deutlich gestiegene Nachfrage. Und weil immer mehr und auch günstigere E-Modelle auf den Markt kommen, können Kunden von höheren Rabatten profitieren. Ein Trend, der sich laut Experten in den kommenden Monaten noch verstärken dürfte. Diana Kramer, Nachrichtenredaktion.
1: Russische Behörden melden einen groß angelegten ukrainischen Drohnenangriff auf die Region Moskau. In der Nacht seien rund 650 Drohnen eingesetzt worden. Moskaus Bürgermeister teilte mit, 105 davon seien beim Anflug auf die Hauptstadt zerstört worden. Angaben über Schäden oder Verletzte gibt es bisher nicht. Die russischen Angaben konnten nicht unabhängig überprüft werden. Laut dem Portal Kiew Independent soll eine Ölförderanlage nahe Moskau Ziel des Angriffs gewesen sein. Zum Wetter, die aktuelle Vorhersage des Deutschen Wetterdienstes. Heute in der Mitte und im Süden nach Nebelauflösung meist sonnig oder nur locker bewölkt und trocken. In Alpennähe im Tagesverlauf Quellbewölkung, später einzelne Schauer oder Gewitter. Im Norden stärker bewölkt, in Küstennähe etwas Regen. Höchstwerte 17 Grad an der See und 25 Grad im Südwesten.
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4: Einen schönen guten Morgen. Wir haben es 8:35 heute am Dienstag und das heißt, es wird Zeit für das nur 9 Uhr Schlager-Quiz. Mhm. Seit gestern sind wir auf der Suche nach dieser Schlagersängerin hier.
5: Ich habe gar nichts gecheckt. Ja, zu gewinnen gibt es wie immer unsere nur 9 Uhr Uhr, ein smarter Lautsprecher mit Wecker und Uhr. Mhm. Und weil die Stimme diese Woche, wie ich finde, relativ schwer ist, gibt es heute ja schon den ersten Tipp. Vielleicht bringt er schon so ein bisschen Licht ins Dunkel. Ja. Und zwar hat sie mal bei The Voice of Germany mitgemacht.
6: Ich habe gar nichts gecheckt.
4: Ja, wenn Sie jetzt schon wissen, wer das ist, Lösung abgeben, ganz einfach auf radiopaloma.de. Mhm. Morgen um diese Zeit gibt es den nächsten Hinweis und am Freitag die Auflösung.
5: Wir drücken in die Daumen.

0: Sebastian Otti auf Radio Paloma, 100% deutscher Schlager. Wir haben es gleich 10 nach 9.
1: Ja, wir schauen auf den Kalender. Heute ist der 6. Oktober. Mhm. Das heißt, wir sind jetzt mitten im Herbst.
0: Korrekt.
1: Und der macht sich in den nächsten Tagen auch vom Wetter her richtig bemerkbar. Mhm. Die Temperaturen fallen spätestens ab Donnerstag. Polarluft kommt da zu uns. Und dazu pfeift vielerorts auch noch ein ruppiger Nordwestwind.
0: Ja, wie sich das eben so für den Herbst gehört. Mhm. Aber dieses windige Wetter, das hat auch seine schönen Seiten. Da kann man nämlich endlich mal wieder einen Drachen steigen lassen. Aber dafür gibt es einige Regeln und Tipps, damit es dann auch keinen Ärger gibt, mhm, und das Ganze auch Spaß macht. Und über die sprechen wir mit Ronny Thorau aus der Radio Paloma Redaktion. Einen schönen guten Morgen.
2: Guten Morgen.
3: Ja, schönen guten Morgen.
0: So, Ronny, fangen wir vielleicht mal beim Kauf an. Also Drache ist ja nicht gleich Drache. Ich kann mich daran erinnern, im Kindergarten haben wir den gerne selber gebastelt. Da ist nichts geflogen.
3: Nein, genau. Wäre ja zum Beispiel schade, wenn man als Kind mit dem Drachen von den Beinen gerissen wird oder abhebt. Da gibt es auf den Drachen nicht umsonst Angaben, für welches Alter sie geeignet sind und für welche Windgeschwindigkeiten. Mhm. Ganz generell gilt, Drachen mit einer Leine sind leichter zu steuern und damit für Kinder leichter zu kontrollieren als Lenkdrachen mit zwei oder mehr Leinen. Mhm. In jedem Fall sollte der Drache ein CE-Prüfzeichen tragen für die gängigen EU-Sicherheits- und Gesundheitsanforderungen. Und wichtig, die Leine sollte maximal 100 Meter lang sein, weil nur bis dahin darf man die als Hobbypilot genehmigungsfrei herumfliegen lassen.
0: Okay. Krass, wusste
1: also,
0: ich gar nicht.
1: Nora, nur 100 Meter und du kriegst nur einen Drachen mit einer Schnur.
0: Ja, haha, Stefan. So, also wenn ich jetzt den richtigen Drachen gekauft habe, Ronny, was gibt es dann beim Drachensteigen zu beachten?
3: Ja, das Wichtigste ist natürlich, passt der Wind. Windstärke 3 bis 4 ist perfekt. Bei mehr als 4 wird es schwieriger und ab Windstärke 7 geht gar nichts mehr, außer der Drache kaputt. Oder er fliegt unkontrolliert irgendwo hin. Beim Festhalten ist wichtig, immer nur die Griffe benutzen. Die Schnüre können eine Menge Verletzungen verursachen. Mhm. Und natürlich auch wichtig, der Ort. Freie Fläche ist klar, aber nicht in der Nähe von Menschen, Straßen, Strommasten oder auch Tieren. Mhm. Selbst wenn der Drache die nicht direkt treffen könnte, können Tiere aufgeschreckt werden. Und an Flughäfen gilt ein gesetzlicher Mindestabstand von 1,5 Kilometer.
0: Ja, ja, das ist wirklich gar nicht so unwichtig.
1: So sieht's aus.
0: Ronny, wie sieht's denn eigentlich aus? Wer haftet denn eigentlich, wenn jetzt mein Drache irgendwas trifft oder beschädigt?
3: Ja, also Drachenschäden, sage ich mal, sind ein guter Grund, eine private Haftpflichtversicherung zu haben. Denn wenn mein Drache außer Kontrolle gerät und eine Person verletzt oder Eigentum beschädigt, muss ich dafür einstehen. Mhm. Man muss allerdings gut gucken in seinem Haftpflichtversicherungsvertrag, denn es gibt welche, wo die Leinenlänge für Drachen begrenzt wird, zum Beispiel auf 30 Meter.
1: Okay.
3: Kleine Kinder übrigens sind nicht haftbar, aber vielleicht ihre Eltern, wenn die ihre Aufsichtspflicht verletzt haben.
1: Eltern haften für ihre Kinder, heißt das immer so gerne.
0: Richtig,
1: ne?
0: Richtig.
1: Also wenn man das alles beachtet, dann kann jetzt dem Drachensteigen im Herbst nichts im Wege stehen. Ja,
0: ich habe aber auch noch einen ganz wichtigen Tipp.
1: Okay.
0: Habe ich gelernt.
1: Jetzt bin ich gespannt.
0: Einer gewissen Person, die Michael J. Fox hieß, ja.
1: Aha.
0: Und zwar Drachen nicht bei Gewitter steigen lassen.
1: So.
0: Ja. An der Schnur, da kann der Blitz runter.
1: Ja.
0: Und wenn dann der DeLorean, dann ist man ganz schnell 1888.
1: Erst am Wochenende kam er zurück in die Zukunft.
0: Ja.
1: Alle drei Teile hintereinander habe ich mir alle drei angeguckt.
0: Aha.
1: War sensationell.
0: Also dann weißt du ja auch, dass du keinen Drachen ins Gewitter fliegen darfst.
1: Nee, definitiv nicht.
0: Ne?
1: So, kurzer Blick auf die Uhr. Wir haben es dann mit 9 Uhr und 13 Minuten. Einen schönen guten Morgen.
0: Guten Morgen.
1: Ja, es geht auf in den neuen Tag heute am Dienstag.
0: So, und wir haben ja gestern erst Ute Freudenberg dazu gratuliert, dass sie am Samstag den Ehrenpreis der Stadt Weimar bekommen hat.
1: Ja.
0: Und heute schon müssen wir der nächsten Schlagerlegende gratulieren. Wer was bekommen hat, das erfahren Sie gleich bei uns in den Radio Paloma Star News.
1: 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Schönen guten Morgen jetzt mit Andreas Martin.

0: Schuld war nur der Limoncello. Die Schlagerpiloten hier auf Radio Paloma, 100% deutscher Schlager. Schönen guten Morgen, heute am Dienstag. Wir haben es 9.20 Uhr.
1: So knapp die Hälfte aller Deutschen hat ein Haustier zu Hause. Und Stefan, wenn wir uns jetzt hier mal umgucken im Studio, also bei uns sind es 100%, die ein Haustier haben.
0: So sieht's aus.
1: Wir haben beide einen Kater, du den kleinen Thiago, ich den kleinen Balou.
0: Ja, aber trotzdem sind wir ganz unterschiedlich, so als Haustierbesitzer.
1: Das angeht schon. Ja, denn es gibt eine neue Studie zum Thema Gefühlswelt von Haustierbesitzern. Und dabei kam heraus, dass 63% ihr Tier als Teil der Familie betrachten. Ich glaube, Stefan, da gehörst du dazu.
0: Nee,
1: oder?
0: Eben nicht.
1: Ach, wirklich nicht?
0: Nee.
1: Ah, okay, na gut.
0: Aber
1: also,
0: du, ne?
1: Naja, nicht nur das. Es gibt nämlich sogar 34%, die sagen, das ist sowas wie das eigene Kind oder das Fur-Baby, also das Baby mit Fell. Und ich muss ja sagen, ich hätte eigentlich immer gesagt, nee, ich bin nicht so eine. Aber ich habe mich mal beobachtet. Also ich nenne meine Katze schon ganz oft mein kleines süßes Baby und so weiter. Also für dich ist es tatsächlich einfach nur ein Haustier,
0: Es ist halt ein Haustier für mich, ne? Also der kriegt jetzt nichts zu Weihnachten zum Beispiel oder zum Geburtstag von mir. Ich weiß auch manchmal gar nicht, wann der eigentlich Geburtstag hat.
1: Ist das so? Ja. Also Stefan, der Rabenvater, tatsächlich ist das aber beim Großteil der Haustierbesitzer ganz anders. Wie gesagt, 63% der Befragten sagen, das ist ein Familienmitglied und 34% sagen sogar, das ist so wie ein bisschen ein eigenes Baby. Mhm. Aber da ist mal wieder bewiesen, ne? Der berühmte Satz, das letzte Kind hat immer Fell.
0: So ist das.
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0: Und heute Morgen geht es um Nana Mouskouri.
4: Guten Morgen, Sonnenschein.
0: Ja, wir haben ja gestern erst darüber gesprochen, dass Ute Freudenberg mit dem Ehrenpreis der Stadt Weimar ausgezeichnet worden ist. Mhm. Und nun dürfen wir der nächsten Schlagerlegende gratulieren.
1: Genau, denn auch Nana Mouskouri, die ist ausgezeichnet worden. Und zwar mit dem Verdienstorden der Bundesrepublik Deutschland, also quasi mit dem Bundesverdienstkreuz. Ja, sie hat das bekommen für ihren Einsatz für Frieden und Freiheit und das mit ihren 91 Jahren. Mhm. Also das ist wirklich was Besonderes. Ja, gestern ist der Preis verliehen worden vom Bundespräsidenten Frank-Walter Steinmeier und damit ist Nana jetzt quasi in einer ganzen Reihe von Schlagerstars, die schon diese Auszeichnung bekommen haben. Andrea Berg zum Beispiel, Roland Kaiser, Heino, Udo Jürgens oder auch Frank Zander haben schon eins bekommen.
0: Ja, übrigens war es ja für Frank-Walter Steinmeier das letzte Mal, dass er diesen Orden zum Tag der Deutschen Einheit überreicht hat. Mhm. Ne? Seine Amtszeit als Bundespräsident läuft ja im kommenden Jahr aus und das war auch für ihn was ganz Besonderes.
1: Definitiv.
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0: Malte Kelly zum Start in den Dienstagmorgen hier auf Radio Paloma 100% Deutscher Schlager. Wir haben es 9.28 Uhr.
1: Nach der Landtagswahl in Sachsen-Anhalt kommt erstmals heute das neu gewählte Parlament zusammen. Dabei könnte erstmals ein AfD-Landtagspräsident gewählt werden. Mehr dazu gleich bei uns in den Radio Paloma nach.

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1: Ich bin Thomas Bleskin. Nach der Landtagswahl in Sachsen-Anhalt kommt in Magdeburg heute zum ersten Mal das neue Parlament zusammen. Gewählt werden soll der neue Landtagspräsident. Die Wahl des Ministerpräsidenten steht noch nicht auf dem Programm. Die AfD war bei der Wahl klar stärkste Kraft geworden, verpasste aber die absolute Mehrheit.
2: Nach ihrem Wahlsieg im September will die AfD in Sachsen-Anhalt den ranghöchsten Politiker stellen. Das ist der Landtagspräsident. Als Kandidaten dafür hat die AfD Tobias Rausch aufgestellt. Damit er tatsächlich Landtagspräsident wird, ist die AfD auf die Stimmen des BSW angewiesen. Das hat seine Zustimmung schon zugesagt. Mit Spannung wird nun erwartet, ob die Wahl tatsächlich reibungslos über die Bühne geht. Dörtehain, Magdeburg.
1: Die Zahl der Kriegsdienstverweigerer in Deutschland steigt weiter an. Von Januar bis Ende August dieses Jahres seien bereits gut 12.000 Anträge auf Kriegsdienstverweigerung beim zuständigen Bundesamt für Familie und zivilgesellschaftliche Aufgaben eingegangen, berichten die Funke-Medien und das Redaktionsnetzwerk Deutschland. Damit liegt die Zahl der Anträge schon jetzt dreimal höher als im gesamten Jahr 2025. Die Anschaffungspreise von Verbrennern und E-Autos nähern sich wieder an. Beim Vergleich der beliebtesten Modelle waren reine Stromer im September im Durchschnitt gut 2.100 Euro teurer als Benziner- oder Diesel-Pkw.
3: Der E-Automarkt ist enorm dynamisch. Sogenannte Stromer waren in den Anfängen der E-Mobilität teils noch 15.000 Euro teurer als vergleichbare Verbrennermodelle und damit für viele unerschwinglich. Inzwischen sorgen günstigere Preise, die staatliche E-Auto-Prämie und nicht zuletzt gestiegene Spritpreise aber für eine deutlich gestiegene Nachfrage. Und weil immer mehr und auch günstigere E-Modelle auf den Markt kommen, können Kunden von höheren Rabatten profitieren. Ein Trend, der sich laut Experten in den kommenden Monaten noch verstärken dürfte. Diana Kramer, Nachrichtenredaktion.
1: Russische Behörden melden einen groß angelegten ukrainischen Drohnenangriff auf die Region Moskau. In der Nacht seien rund 650 Drohnen eingesetzt worden. Moskaus Bürgermeister teilte mit, 105 davon seien beim Anflug auf die Hauptstadt zerstört worden. Angaben über Schäden oder Verletzte gibt es bisher nicht. Die russischen Angaben konnten nicht unabhängig überprüft werden. Laut dem Portal Kiew Independent soll eine Ölförderanlage nahe Moskau Ziel des Angriffs gewesen sein. Zum Wetter, die aktuelle Vorhersage des Deutschen Wetterdienstes. Heute in der Mitte und im Süden nach Nebelauflösung meist sonnig oder nur locker bewölkt und trocken. In Alpennähe im Tagesverlauf Quellbewölkung, später einzelne Schauer oder Gewitter. Im Norden stärker bewölkt, in Küstennähe etwas Regen. Höchstwerte 17 Grad an der See und 25 Grad im Südwesten.
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4: Einen schönen guten Morgen, wir haben es 9.35 Uhr. Auf geht's in den neuen Tag heute am Dienstag. So, der Countdown läuft zum Weihnachtsfest. Ja, 8 Wochen noch, dann sind wir mittendrin in der Vorweihnachtszeit.
5: Genau, und die verbringen Sie auch dieses Jahr wieder mit Christmas Shopping, aber dieses Jahr nicht in Paris, sondern beim Weihnachtsmann höchstpersönlich im hohen Norden und zwar in der diesjährigen Kulturhauptstadt Oulu in Finnland. Wir schenken Ihnen zusammen mit unserem Reisepartner arteams.de eine Reise für zwei. Jan, wie funktioniert das Ganze? Wir gehen einfach Geschenke shoppen. Jawohl. Und wenn Sie am Ende der Woche alle unsere 5 Geschenke zusammen haben, die alle in Ihrer Shoppingbag haben, dann gewinnen Sie mit etwas Glück die Reise. Und ja, wir werden die auch hier und da nochmal nennen, die 5 Geschenke. Aber jetzt hören wir uns gleich erst nochmal Geschenk Nummer 2 an. Ne?
4: Das ist heute Morgen um 7.40 Uhr schon in unsere Shoppingbag gewandert. Mehr dazu nach Roy Black und jetzt Daniel Johnson. Hier ist Ich träum dich.

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0: 9.43 Uhr.
1: Guten Morgen.
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3: Wir schicken Sie zum Christmas-Shopping nach Ulu.
0: Ja, auch in diesem Jahr schicken wir Sie wieder zum Geschenke einkaufen. Mhm. Und diesmal zum Weihnachtsmann höchstpersönlich.
1: Ja, es geht in die diesjährige Kulturhauptstadt Ulu in Finnland, also in den hohen Norden. Passt ja wirklich perfekt in die Vorweihnachtszeit. Mhm. Zusammen mit unserem Reisepartner arteams.de gibt es eine Reise für zwei. Und mitmachen ist eigentlich ganz, ganz einfach. Wir schauen uns nämlich in dieser Woche schon mal Ulu so ein bisschen an, erfahren ein bisschen was über die Stadt im hohen Norden und wir gehen Geschenke einkaufen. Am Ende der Woche werden es 5 Dinge sein, die in unserer weihnachtlichen Shoppingbag gelandet sind und wenn Sie uns die am Ende alle nennen können, dann gibt's mit etwas Glück die Reise.
0: So, das Schöne ist an dieser Kulturhauptstadt, man kann ja wirklich beides verbinden. Ne? Man kann Kultur erleben und shoppen gehen.
1: Genau.
0: Ja, zum Beispiel kann man auch eine tolle Fahrradtour durch Ulu machen.
1: Ja, würde man jetzt denken, hä, wie soll das denn gehen, im hohen Norden Fahrrad fahren? Aber es geht tatsächlich, wie uns Samu Forsblom, der Programmdirektor der Kulturhauptstadt Ulu, verraten hat.
4: Absolutely.
1: Auf jeden Fall. Ulu hat eine ausgeprägte Fahrradkultur und gehört meiner Meinung nach zu den besten Städten der Welt, wenn es darum geht, das ganze Jahr über Fahrrad zu fahren. Wir werden oft als Fahrradstadt bezeichnet, weil unser Radwegenetz sehr umfangreich ist. Es umfasst fast 1000 Kilometer. Und natürlich kümmern wir uns das ganze Jahr über intensiv um die Instandhaltung dieses Netzes. Auch im Winter ist Fahrradfahren in unserer Stadt problemlos möglich. Die Stadt räumt den Schnee von den Radwegen und etwa die Hälfte der Radfahrer hier fährt auch im Winter weiterhin mit dem Fahrrad.
4: Cyclist continue riding during winter.
0: Na, also das kann man ja durchaus mal machen.
1: Kriege ich schon Gänsehaut, wenn ich nur drüber nachdenke. Aber ich meine, vielleicht gehören Sie ja zu den mutigen Radverrückten, die sich sagen, also wenn ich in der Vorweihnachtszeit schon in Finnland bin, dann mache ich da auch
0: und
1: eine Radtour.
0: In so einer tollen Fahrradstadt, ne?
1: Richtig, definitiv. Das heißt nur dick einpacken. Und da sind wir schon beim richtigen Thema, denn es wandert der nächste Shopping-Gegenstand in unsere Shopping-Bag. Und zwar kaufen wir uns ein dickes Paar finnische Wollsocken. Die sind aus schöner Merino-Wolle und natürlich mit klassischen nordischen Mustern. Also da haben wir auf jeden Fall warme Füße. Kommt in unsere Shoppingbag finnische Wollsocken.
0: So, und am Ende der Woche haben wir dann 5 Geschenke in unser Shoppingbag. Und wenn Sie die dann alle zusammen haben, dann gewinnen Sie mit etwas Glück die Reise.
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1: So klingt neue Musik von Antje Klann. Sag es laut hier auf Radio Paloma. 100% deutscher Schlager. Bei uns hören Sie die neuen deutschen Schlager-Hits immer zuerst. Schönen guten Morgen. Wir haben es 9.54 Uhr.
2: Nach der Landtagswahl in Sachsen-Anhalt kommt das erstmals neu gewählte Parlament zusammen. Mehr dazu gibt's gleich hier bei uns in den Radio Paloma Nachrichten um 10.
1: So, und was sonst noch alles wichtig ist, heute an diesem 6. Oktober, das erfahren wir jetzt beim Blick in die Sterne.
3: 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Widder.
4: Sie sind heute direkter und kraftvoller als sonst. Wichtig ist, dass Sie nicht nur egoistische Ziele verfolgen, denn das könnte unangenehme Konsequenzen nach sich ziehen.
3: Stier.
4: Sie gehen jetzt in einer entspannten und liebevollen Weise auf andere Menschen ein. Und das kommt zu Ihnen zurück. So begegnet man Ihnen ebenfalls mit Wohlwollen.
3: Zwillinge.
4: Was würden Sie heute am liebsten tun? Wohl kaum das, was Sie sich vorgenommen haben. Richtig ist heute, sich etwas Ruhe zu gönnen.
3: Krebs.
4: Heute sind Sie besonders kraftvoll. Vor allem körperliche Arbeit geht Ihnen gut von der Hand. Sie wissen genau, was Sie wollen.
3: Löwe.
4: Meinungen auszutauschen und sich fremde Ansichten anzuhören, dürfte Ihnen heute besonders zusagen. Ihr Interesse für das, was jenseits Ihres Gartenzaunes passiert, ist geweckt.
3: Jungfrau.
4: Sie sind offen für eine romantische Märchenwelt zu zweit. Doch Menschen bleiben Menschen und Sie werden über kurz oder lang auf Schattenseiten stoßen.
3: Waage.
4: Das Blut pulsiert jetzt gleichsam schneller durch die Adern. Wer Ihnen heute Unrecht tut oder Ihnen sonst zu nahe tritt, muss mit einer heftigen Reaktion rechnen.
3: Skorpion.
4: Ihre Beziehungsprobleme sind noch nicht aus der Welt geschafft. Aber wenn Sie Ihrem Partner zeigen, dass Sie ihn gern haben, dürften Sie einige Stunden gemeinsamen Glücks erleben.
3: Schütze.
4: Sie wollen Ihren Weg gehen und nicht daran gehindert werden. Was die anderen denken, kümmert Sie heute weniger als sonst.
3: Steinbock.
4: Wesenszüge, die Sie bisher unterdrückt haben, drängen nun an die Oberfläche und ins Bewusstsein. Auch die Schattenseiten wollen angesehen werden.
3: Wassermann.
4: Nutzen Sie heute die Energie, um ein Vorhaben zu starten. Sie haben jetzt die Kraft, das Steuer zu richten und etwas für sich und Ihre Selbstverwirklichung zu tun.
3: Fische.
4: Ihr Horizont ist heute geöffnet für etwas Neues. Das könnte beispielsweise ein anderes Hobby sein, aber auch ein Online-Kurs oder ein spannender Artikel.
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1: Ich bin Thomas Bleskin. In Sachsen-Anhalt kommt heute der neu gewählte Landtag erstmals zusammen. Im Mittelpunkt steht die Wahl des Parlamentspräsidenten. Die AfD schlägt dafür ihren Abgeordneten Tobias Rausch vor. Sollte der 35-Jährige gewählt werden, wäre er der erste AfD-Landtagspräsident in Deutschland. Das BSW hat bereits angekündigt, Rausch zu unterstützen. Frankreich steht heute ein neuer Höhepunkt der landesweiten und teils gewalttätigen Schülerproteste bevor. Im Zuge der seit einer Woche andauernden Proteste für eine bessere Ausstattung der Schulen und bessere Lernbedingungen ist ein landesweiter Aktionstag geplant.
2: Zwar rief Premierminister Le Cornu die Ministerien am Wochenende auf, konkrete Verbesserungen an den Schulen des Landes einzuleiten und den berechtigten Sorgen der Schüler Gehör zu geben. Mit solchen Ankündigungen alleine aber wollen die jungen Leute sich nicht zufrieden geben. In Paris und vielen anderen Großstädten sind deshalb Demonstrationen geplant. Dazu kommen Vorwürfe von Polizeigewalt. Im nordfranzösischen Lens etwa verlor ein Schüler durch eine von Beamten abgefeuerte Granate eine Hand. Darüber sind nicht nur die Schüler empört, auch Politiker haben sich entsetzt geäußert. Michael Evers, Paris.
1: Die Zahl der Kriegsdienstverweigerer in Deutschland steigt weiter steil an. Von Januar bis Ende August dieses Jahres seien bereits über 12.000 Anträge beim zuständigen Bundesamt für Familie und zivilgesellschaftliche Aufgaben eingegangen, berichten die Funke Medien und das Redaktionsnetzwerk Deutschland.
3: Die Wehrpflicht ist immer noch ausgesetzt in Deutschland und doch steigt die Zahl der Anträge auf Kriegsdienstverweigerung stark. Dafür gibt es naheliegende Gründe. Da ist das Gesetz über den neuen Wehrdienst. Kern ist die verpflichtende Musterung für junge Männer. So sollen Freiwillige rekrutiert werden. Doch melden sich zu wenige, kann der Bundestag über eine sogenannte Bedarfswehrpflicht entscheiden. Ein weiterer Grund für den steilen Anstieg dürfte in der brenzlichen Sicherheitslage und der damit bei vielen verbundenen Kriegsangst liegen. Dirk Zeitler, Nachrichtenredaktion.
1: Einen Monat nach ihrer Markteinführung ist die Nachfrage nach der neuen Abnehmtablette in deutschen Apotheken offenbar noch gering. Apothekerpräsident Preis sagte, viele Patienten seien bereits gut auf die wöchentliche Spritze eingestellt. Die Tablette müsse dagegen täglich und nach genauen Einnahmeregeln genommen werden. Preis sieht sie vor allem als Alternative für Menschen, die nicht spritzen wollen oder eine Spritzenphobie haben. Zum Wetter, die aktuelle Vorhersage des Deutschen Wetterdienstes. Heute in der Mitte und im Süden nach Nebelauflösung meist sonnig oder nur locker bewölkt und trocken. In Alpennähe im Tagesverlauf Quellbewölkung, später einzelne Schauer oder Gewitter. Im Norden stärker bewölkt, in Küstennähe etwas Regen. Höchstwerte 17 Grad an der See und 25 Grad im Südwesten.
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4: Kurz nach 10 heute am Dienstagvormittag an diesem 6. Oktober. Und kaum zu glauben, aber in genau 2 Monaten ist schon wieder Nikolaustag. Und wir schicken Sie ja jetzt schon zum Christmas-Shopping beim Weihnachtsmann höchstpersönlich. Sie gewinnen eine Reise für 2 Personen in die diesjährige Kulturhauptstadt Oulu in Finnland. 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Dafür gehen auch wir jeden Morgen gemeinsam shoppen und kaufen Geschenke. Jeden Tag ein Geschenk. Und wenn Sie dann am Ende alle 5 Geschenke zusammen haben und uns nennen können, gewinnen Sie mit etwas Glück diese tolle Reise. Alle Infos finden Sie auch nochmal auf radiopaloma.de. Und wir starten jetzt in den Dienstagvormittag mit Wolfgang Petri und Morgengold.

Julian David auf Radio Paloma, 100% deutscher Schlager am Dienstagvormittag. Julian hat ja das Talent, neue Songs auf ganz spektakuläre Art und Weise anzukündigen. Jetzt hat er auf Instagram einen Hinweis zum möglichen nächsten Song gegeben. Und zwar schrieb er, ich habe da so ein Bauchgefühl, Bauchgefühl groß geschrieben. Also man könnte munkeln, dass das vielleicht der Titel von seinem neuen Song wird.

0: 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Pia Sophie mit Wenn das zu viel ist, hier auf Radio Paloma, 100% deutscher Schlager am Dienstagvormittag. Fußball-Weltmeister und TV-Experte Christoph Kramer, der hat im letzten Jahr sein Debütroman rausgebracht und gehört seitdem zu den Spiegel-Bestseller-Autoren. Jetzt ist ein neues Buch von ihm erschienen und die Geschichte dahinter ist wirklich sehr emotional und besonders. Als sein erstes Buch Das Leben fing im Sommer an erschien, hat er im Buchladen beobachtet, wie ein junger Mann das Buch direkt am Erscheinungstag gekauft hat. Dafür hat der Mann sein letztes Geld zusammengekratzt und weil Kramer das so beeindruckend fand, hat er den jungen Mann dann zum Kaffee eingeladen. Und was der so alles erzählt hat, das erfährt man jetzt in Christoph Kramers zweitem Buch Wolkenberührpunkt. Meine Kollegin Jessica Martin verrät uns jetzt mehr dazu, zu dem aktuellen Hörbuch dazu.
1: Silvester 1999. Überall zischt und knallt es und alle freuen sich auf das neue Jahrtausend. Auch Roman, der heimlich in seine Nachbarin und Mitschülerin verknallt ist.
2: Mira war dieses Mädchen in der Schulzeit, das es für jeden nur einmal gab und das man sich irgendwie nie anzusprechen traute. Bitte liebe, liebe mich, flüsterte er ins Schwarz seines Zimmers.
1: Doch dann bricht seine Welt auf einmal komplett zusammen, weil ihm seine Familie gesteht:
2: Wir haben dich adoptiert, als du noch ganz klein warst. Roman hörte es. Sein Herz stolperte. Warum hatten sie es ihm nur gesagt? Und warum jetzt? Was sollte er mit dieser Info anfangen? Sollte irgendetwas besser werden durch diese Wahrheit? Wem nützte sie?
1: Außerdem übergeben sie ihm ein in Zeitungspapier gewickeltes, handgeschriebenes Buch von seinen echten Eltern, das ihm von da an keine Ruhe mehr lässt.
2: Es war die Handschrift. Besonders das geschwungene J, das aussah wie ein Notenschlüssel. Er hatte dieses J schon einmal gesehen, da war er sich sicher. Stevie, sein bester Freund und der Einzige, dem er von dem Buch erzählt hatte, meinte, er bilde sich das nur ein. Aber Roman wusste, dass das nicht stimmte.
1: Aber zum Glück haben die beiden ihren Wolkenberührpunkt, einen alten Telefonmast, auf den sie jederzeit klettern können, um ihre Wünsche in die Welt zu schreien.
2: An der Innenseite des Masts, leicht verwaschen, stand in blauer Schrift: Der erste Wunsch bleibt geheim, weil der sich erfüllt. Darunter ein Sticker mit Platz für Träume. Und darunter Daten mit Initialen, die bis ins Jahr 1986 reichten. Roman strich mit den Fingern über die Buchstaben so zart, als könnten sie verschwinden.
0: Ja, ob Romans Wünsche sich erfüllen werden und wie sich seine Geschichte auf Christoph Kramers Leben ausgewirkt hat, das erfährt man ab sofort in seinem zweiten Buch Wolkenberührpunkt. Und Sie haben es wahrscheinlich erkannt, Christoph Maria Herbst spricht das Hörbuch, ist erschienen im Argon Verlag. 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

0: Ganz neu von Ilka Grunewold, Apartment 7 hier auf Radio Paloma. 100% deutscher Schlager am Dienstagvormittag. Sie wissen ja, die neuen deutschen Schlager, die gibt's bei uns immer zuerst.
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0: Matthias Reim mit Ich hab mich so auf dich gefreut hier auf Radio Paloma. 100% deutscher Schlager am Dienstagvormittag. Einen Monat nach der Landtagswahl in Sachsen-Anhalt kommt heute das neu gewählte Parlament am Vormittag in Magdeburg zu einer ersten Sitzung zusammen. Mehr dazu gibt es gleich bei uns in unseren Radio Paloma Nachrichten um 11. Und in der nächsten Stunde dann mit dabei dieser Kultschlager hier von Andrea Berg.
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0: Und auch die aktuelle Nummer von Marie Reim.
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0: Und jetzt für noch mehr Abwechslung aus unserem Radio Paloma Stream Party Schlager, die Jungs vom Vox Club.

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1: Ich bin Thomas Bleskin. In Magdeburg kommt heute Vormittag erstmals seit der Wahl der neue Landtag zusammen. Weil die AfD zum ersten Mal den Landtagspräsidenten stellen könnte, haben mehrere Bündnisse der Zivilgesellschaft Proteste angekündigt.
2: Schon früh am Morgen, Stunden vor Beginn der Landtagssitzung, kamen die ersten Demonstranten. Der Landtag, mitten in der Innenstadt von Magdeburg, ist mit Polizeigittern weiträumig abgesperrt und dutzende Polizeiautos stehen davor und in den angrenzenden Straßen. Denn auf der ersten Landtagssitzung nach der Wahl in Sachsen-Anhalt liegt ein ganz besonderer Fokus. Denn zum ersten Mal könnte in Deutschland ein Landtagspräsident der AfD gewählt werden. Als Chef der Landtagsverwaltung hat er viele Befugnisse und gilt als ranghöchster Politiker des Landes. Die AfD wird vom Verfassungsschutz in Sachsen-Anhalt als gesichert rechtsextrem eingestuft. Aus Magdeburg, Simon Krämer.
1: In Frankreich haben die Gewerkschaften für heute zu einem großen Protesttag an Gymnasien und Universitäten aufgerufen. Dabei geht es vor allem um mehr Geld für das Bildungswesen.
3: An zahlreichen Gymnasien und einigen Universitäten haben zum Start des Protesttags bereits Blockadeaktionen von Schülern und Studenten begonnen. Erstmals haben sich auch Gewerkschaften den Protesten angeschlossen, auch Lehrkräfte und Eltern sind dabei. Alleine zu einer Demonstration hier in Paris werden 20.000 bis 40.000 Teilnehmer erwartet. Auch in anderen Großstädten sind Versammlungen geplant. Die Polizei hat ein Großaufgebot mobilisiert. Die Sorge der Regierung ist, dass die Proteste sich, angefacht durch hohe Spritpreise und Lebenshaltungskosten, auf andere Bereiche ausweiten. Michael Evers, Paris.
1: Die Zahl der Kriegsdienstverweigerer in Deutschland steigt weiter an. Von Januar bis Ende August dieses Jahres seien bereits gut 12.000 Anträge auf Kriegsdienstverweigerung beim zuständigen Bundesamt für Familie und zivilgesellschaftliche Aufgaben eingegangen, berichten die Funke-Medien und das Redaktionsnetzwerk Deutschland. Damit liegt die Zahl der Anträge schon jetzt dreimal höher als im gesamten Jahr 2025. Die Anschaffungspreise von Elektroautos und Verbrennern nähern sich wieder an. Nach einer Studie des Center Automotive Research waren die beliebtesten Stromer im September im Schnitt noch 2.100 Euro teurer als vergleichbare Verbrenner. Das waren 125 Euro weniger als im August. Als Gründe nennt das Institut höhere Rabatte und neue, günstigere Elektroautos. Die staatliche Kaufprämie ist in dem Vergleich noch nicht berücksichtigt. Zum Wetter, die aktuelle Vorhersage des Deutschen Wetterdienstes. Heute in der Mitte und im Süden nach Nebelauflösung meist sonnig oder nur locker bewölkt und trocken. In Alpennähe im Tagesverlauf Quellbewölkung, später einzelne Schauer oder Gewitter. Im Norden stärker bewölkt, in Küstennähe etwas Regen. Höchstwerte 17 Grad an der See und 25 Grad im Südwesten.
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4: Kurz nach 11 heute an diesem Dienstagvormittag am 6. Oktober. Und damit sind wir in 2 Monaten schon mittendrin in der Vorweihnachtszeit, feiern auch Nikolaustag. 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Alle Infos gibt's nochmal auf radiopaloma.de. Und wir starten jetzt in den Dienstagvormittag mit Charlene. Und du willst es doch auch.

Du hast mich tausendmal belogen von Andrea Berg hier auf Radio Paloma. 100% deutscher Schlager am Dienstagvormittag. Dieses Jahr wird der Song 25 Jahre alt und um das zu feiern, gibt es jetzt am kommenden Freitag eine neue Version von Andreas Best-of-Album, das auch 25-jähriges Jubiläum feiert.

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0: Marie Reim mit ihrer aktuellen Nummer auf allen Sprachen hier am Dienstagvormittag auf Radio Paloma. 100% deutscher Schlager. Und gerade genießen wir ja noch ein paar angenehme warme Tage. Jedenfalls ist es tagsüber noch richtig schön angenehm. Nachts merkt man es jetzt aber, wird es ganz schön frisch draußen. Und das macht sich auch langsam in der Wohnung bemerkbar, die immer weiter anfängt auszukühlen. Normalerweise würden wir ja dann duschen gehen oder natürlich auch die Heizung anmachen. Aber was ist, wenn die Heizung gar nicht läuft und es auch kein warmes Wasser gibt? Darüber spreche ich jetzt mit meinem Kollegen Mario Hartwig, der uns erklärt, welche Rechte Mieter und welche Pflichten Vermieter in dem Fall haben. Hallo Mario.
1: Hallo.
0: Mario, ab wann muss denn der Vermieter spätestens die Heizungen wieder anstellen?
1: Das ist gesetzlich nicht geregelt und deshalb gilt hier grundsätzlich immer das, was im Mietvertrag steht. Mhm. Wurde da nichts Konkretes vereinbart, wird in der Rechtsprechung allgemein die Zeit vom 1. Oktober bis 30. April als generelle Heizperiode bezeichnet. Das heißt, in diesem Zeitraum muss die Heizung laufen und der Mieter die Wohnräume auf mindestens 20, Bäder auf 21 bis 23 und Flure bis auf 15 Grad hochheizen können. Also zumindest zwischen 6 und 23 Uhr nachts sollten zumindest 18 Grad erreicht werden können. Mhm. Aber auch außerhalb der generellen Heizperiode, zum Beispiel in einem kalten Sommer, muss der Eigentümer für wohlige Wärme sorgen und notfalls die Heizung wieder einschalten. Und zwar dann, wenn die Wohnräume mehrere Tage hintereinander keine 18 Grad mehr erreichen.
0: Okay, und was passiert jetzt, wenn der Vermieter dieser Pflicht nicht nachkommt?
1: Werden die Mindestwerte über einen längeren Zeitraum unterschritten, kann ein Mangel vorliegen und der Mieter kann seine Miete kürzen. Mhm. Vorher sollte man dem Vermieter allerdings erst einmal Gelegenheit geben, diesen Mangel innerhalb einer angemessenen Frist von bis zu 2 Wochen zu beheben. Mhm. Reagiert der Vermieter innerhalb der Frist nicht auf die Mängelanzeige, kann man nach geltender Rechtsprechung die Miete bis zu 15% kürzen und um weitere 5%, wenn die Zentralheizung dauerhaft weniger als 20 Grad schafft.
0: Okay, lass uns noch mal kurz über Probleme beim Warmwasser reden. Welche Regelungen gibt es denn da?
1: Entsprechend einer DIN-Norm muss das Wasser nach 30 Sekunden mit 55 Grad Celsius aus der Leitung sprudeln. Ansonsten handelt es sich um einen Mietmangel, der eine Mietminderung von bis zu 5% rechtfertigen kann, bis der Mangel behoben ist. Eine Mietminderung ist aber auch erst dann möglich, wenn man seinem Vermieter den Schaden gemeldet hat. Ob sich das am Ende dann lohnt oder ob man dadurch nicht vielleicht doch eher das Verhältnis zu seinem Vermieter verschlechtert, muss jeder für sich selbst entscheiden.
0: Okay, also es lohnt sich auf jeden Fall erstmal einen Blick in den Mietvertrag und dann natürlich auch mit dem Vermieter zu sprechen, sollte irgendwas nicht so funktionieren. Ich danke dir, Mario, für deine Infos.
1: Sehr gerne.
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aktuelle Nummer von Julia Lindholm hier auf Radio Paloma. 100% deutscher Schlager am Dienstagvormittag. Es wird vermutlich ein bisschen dauern, bis neue Musik von Julia kommt, denn gerade spielt sie ja eine Hauptrolle in der Komödie Hamburg in dem Stück Männerbeschaffungsmaßnahmen, das noch bis 1. Januar läuft.

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Sie haben es wieder getan, ein neuer und gemeinsamer Song von Sonja Liebing und Bernhard Brink hier auf Radio Paloma. 100% deutscher Schlager. So kurz vorm Dienstagmittag, die neuen deutschen Schlager gibt's bei uns immer zuerst. Einen Monat nach der Landtagswahl in Sachsen-Anhalt kommt heute das neu gewählte Parlament zu einer ersten Sitzung zusammen. Mehr dazu gibt es gleich bei uns in unseren Radio Paloma Nachrichten um 12. Und nach dem Start in die Mittagszeit hören wir diesen Kultschlager hier von Andrea Jürgens. Und auch mit dabei die aktuelle Nummer von Dreves, Cordalis und Petri. Jetzt für noch mehr Abwechslung aus unserem Radio Paloma Stream Kultschlager ein Song von Katja Epstein. Beim Heidi-Fest von Heidi Klum vor ein paar Wochen trat Katja mit ihrem Klassiker Wunder gibt es immer wieder auf und übernahm danach die Moderation, was aber wohl nicht ganz so geplant gewesen ist. Heidi Klum versuchte auf jeden Fall die Aufmerksamkeit auf sich zu lenken und auch die Kamera schwenkte dann aus dem Bild von Katja Epstein. Tja, wer weiß, was da schiefgelaufen ist. Wir hören sie jetzt jedenfalls hier. Katja Epstein mit Abschied ist ein bisschen wie Sterben.

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1: Ich bin Thomas Bleskin. Der frühere BND-Präsident August Hanning ist unter Spionageverdacht festgenommen worden. Nach Angaben des Generalbundesanwalts geht es unter anderem um versuchten Landesverrat und geheimdienstliche Agententätigkeit. Ebenfalls festgenommen wurde Hannings früherer Büroleiter. Er soll Hanning gegen Geld mit mehr als 2000, teils als Verschlusssache eingestuften Dokumenten des Bundesnachrichtendienstes versorgt haben. Hanning soll die Informationen für seine Tätigkeit als Sicherheitsberater genutzt haben. In Magdeburg ist erstmals seit der Wahl der neue Landtag zusammengekommen. Weil die AfD zum ersten Mal den Landtagspräsidenten stellen könnte, haben mehrere Bündnisse der Zivilgesellschaft Proteste angekündigt.
2: Schon früh am Morgen, Stunden vor Beginn der Landtagssitzung, kamen die ersten Demonstranten. Der Landtag, mitten in der Innenstadt von Magdeburg, ist mit Polizeigittern weiträumig abgesperrt und dutzende Polizeiautos stehen davor und in den angrenzenden Straßen. Denn auf der ersten Landtagssitzung nach der Wahl in Sachsen-Anhalt liegt ein ganz besonderer Fokus. Denn zum ersten Mal könnte in Deutschland ein Landtagspräsident der AfD gewählt werden. Als Chef der Landtagsverwaltung hat er viele Befugnisse und gilt als ranghöchster Politiker des Landes. Die AfD wird vom Verfassungsschutz in Sachsen-Anhalt als gesichert rechtsextrem eingestuft. Aus Magdeburg Simon Krämer.
1: In Frankreich haben die Gewerkschaften für heute zu einem großen Protesttag an Gymnasien und Universitäten aufgerufen. Dabei geht es vor allem um mehr Geld für das Bildungswesen.
3: An zahlreichen Gymnasien und einigen Universitäten haben zum Start des Protesttags bereits Blockadeaktionen von Schülern und Studenten begonnen. Erstmals haben sich auch Gewerkschaften den Protesten angeschlossen, auch Lehrkräfte und Eltern sind dabei. Alleine zu einer Demonstration hier in Paris werden 20.000 bis 40.000 Teilnehmer erwartet. Auch in anderen Großstädten sind Versammlungen geplant. Die Polizei hat ein Großaufgebot mobilisiert. Die Sorge der Regierung ist, dass die Proteste sich, angefacht durch hohe Spritpreise und Lebenshaltungskosten, auf andere Bereiche ausweiten. Michael Evers, Paris.
1: Die Anschaffungspreise von Elektroautos und Verbrennern nähern sich wieder an. Nach einer Studie des Center Automotive Research waren die beliebtesten Stromer im September im Schnitt noch etwa 2.100 Euro teurer als vergleichbare Verbrenner. Das waren 125 Euro weniger als im August. Als Gründe nennt das Institut höhere Rabatte und neue, günstigere Elektroautos. Zum Wetter, die aktuelle Vorhersage des Deutschen Wetterdienstes. Heute in der Mitte und im Süden nach Nebelauflösung meist sonnig oder nur locker bewölkt und trocken. In Alpennähe im Tagesverlauf Quellbewölkung, später einzelne Schauer oder Gewitter. Im Norden stärker bewölkt, in Küstennähe etwas Regen. Höchstwerte 17 Grad an der See und 25 Grad im Südwesten.
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4: Eine schöne Mittagszeit heute am Dienstag. Wir haben es kurz nach 12, heute am 6. Oktober. Und damit ist in 2 Monaten ganz genau Nikolaustag. 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Alle Infos gibt's nochmal auf radiopaloma.de und wir starten jetzt in den Dienstagmittag mit Dreves, Cordalis und Petri.

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Einen schönen Dienstagmittag hier auf Radio Paloma. 100% deutscher Schlager jetzt mit Marianne Rosenberg, von der es gute Nachrichten gibt, denn sie arbeitet fleißig an neuer Musik. Das ist auch der Grund, warum man gerade sehr wenig von ihr hört. Ob es vielleicht ein neues Album ist, das hat sie nicht verraten, aber vielleicht lässt sie uns ja nicht mehr ganz so lange zappeln.

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0: Andreas Martin am Dienstagmittag mit Will hören, wie laut dein Herz schlägt. Die neuen deutschen Schlager gibt's bei uns immer zuerst.
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0: Und da geht's heute Mittag um Semino Rossi.
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0: Bei Semino Rossi wird's im Moment ganz schön spanisch und gleichzeitig auch sehr romantisch. Das kommt mir spanisch vor, ist ja sein ganz neuer Song und ist ein schwungvoller, eingängiger Titel, bei dem man laut Semino gar nicht lange überlegen muss. Man hört ihn und muss einfach direkt mitsingen. Und hinter dem Song steckt sogar eine ganz persönliche Geschichte. Semino widmet nämlich den Titel seiner Ehefrau Gabi, mit der er bereits seit 35 Jahren durchs Leben geht. Im Interview mit den Kollegen von Schlagerpuls.de erzählt er, dass das Lied ihn und sein Team sofort begeistert hat, als er ihnen angeboten wurde. Und natürlich hat der Titel für den gebürtigen Argentinier auch deshalb einen ganz besonderen Reiz, denn das kommt mir spanisch vor, passt einfach perfekt zu seinen Wurzeln. Überhaupt spielen die Frauen in Seminos Leben eine ganz besondere Rolle. Neben seiner Frau Gabi spricht er nämlich auch voller Liebe und voller Stolz über seine beiden Töchter. Für ihn sind sie allesamt Bellissimas. Genau deshalb trägt auch sein neues Album diesen Namen Bellissima. Bellissima bedeutet so viel wie wunderschön und für Semino geht es dabei aber nicht nur um äußere Schönheit. Viel wichtiger ist ihm die innere Schönheit, die Herzenswärme und das, was einen Menschen wirklich besonders macht. Der Song, das kommt mir spanisch vor, ist ein Vorbote auf sein neues Album Bellissima, das nächstes Jahr erscheinen soll und ab sofort vorbestellbar ist.
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Der frischgebackene Onkel Ben Zucker hier auf Radio Paloma. 100% deutscher Schlager am Dienstagmittag. Seit ein paar Tagen ist es ganz offiziell. Sarah Zucker, seine Schwester, ist Mutter von einem Jungen geworden. Alle Infos dazu gibt's auch bei uns auf unserer Webseite radiopaloma.de in den Star News.

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Récipas von Bianca hier auf Radio Paloma. 100% deutscher Schlager am Dienstagmittag. Einen Monat nach der Landtagswahl in Sachsen-Anhalt kommt das neu gewählte Parlament heute zu einer ersten Sitzung zusammen. Mehr dazu gibt es gleich bei uns in unseren Radio Paloma Nachrichten um 13 Uhr und in der nächsten Stunde dann mit dabei dieser Kultschlager hier von Roland Kaiser. Und wir starten in die neue Stunde mit der aktuellen Nummer von Pedro Basile. Und jetzt für noch mehr Abwechslung aus unserem Radio Paloma Party Extrem, Micky Krause und Cindy aus Marzahn mit Una Paloma Blanca. Diesen Song haben ja schon so einige Schlagerstars gecovert, jetzt eben auch Micky Krause und Cindy aus Marzahn. 2025 haben sie den Song auch beim Schlagerboom live aufgeführt. Und ich sag mal so, gerade die Kombination aus Cindy aus Marzahns Humor und Micky Krauses Party-Image macht die Version ungewöhnlich und auch einzigartig.

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1: Ich bin Thomas Bleskin. Der frühere BND-Präsident August Hanning ist unter Spionageverdacht festgenommen worden. Nach Angaben des Generalbundesanwalts geht es unter anderem um versuchten Landesverrat und geheimdienstliche Agententätigkeit.
2: Bis 2005 war Hanning BND-Präsident, später wechselte er als Sicherheitsberater in die Privatwirtschaft. Für diese Tätigkeit soll er seinen ehemaligen Büroleiter als Quelle angezapft haben, der immer noch für den BND arbeitete und dem jetzt Beihilfe vorgeworfen wird. Er wurde ebenfalls festgenommen. Über Jahre soll Hanning so einen anderen Nachrichtendienst mit internen BND-Infos versorgt haben. Ihm auf die Spur gekommen sind die Ermittler in Zusammenhang mit dem Entführungsfall der Kinder der Familie Block. Jan-Henner Reitze, Nachrichtenredaktion.
1: Einen Monat nach der Landtagswahl in Sachsen-Anhalt ist das neue Parlament zu seiner konstituierenden Sitzung zusammengetreten. Im Mittelpunkt steht die Wahl des Landtagspräsidenten. Die AfD, die bei der Wahl fast 44% erreicht hatte, schlägt dafür den Abgeordneten Tobias Rausch vor. Das BSW hat angekündigt, für ihn zu stimmen. Sollte Rausch gewählt werden, wäre er der erste AfD-Landtagspräsident in Deutschland. Im Prozess um zusätzliches Schmerzensgeld für Hinterbliebene der Germanwings-Katastrophe hat das Landgericht Braunschweig die Klage gegen die Bundesrepublik abgewiesen. Nach Auffassung der Richter können die Angehörigen gleichwertige Ansprüche gegen Germanwings geltend machen.
3: Nach Auffassung des Gerichts steht den Hinterbliebenen kein Schmerzensgeld vom Staat zu. Die Ansprüche müssten gegenüber der Airline geltend gemacht werden. Die Germanwings-Maschine war am 24. März 2015 auf dem Weg von Barcelona nach Düsseldorf in den französischen Alpen abgestürzt. Ermittlungen ergaben, dass der Co-Pilot das Flugzeug absichtlich gegen einen Berg gesteuert hatte. Weil seine Flugtauglichkeit nicht ausreichend überwacht worden sei, hatten 30 Hinterbliebene jeweils bis zu 110.000 Euro von der Bundesrepublik verlangt. Diana Kramer, Nachrichtenredaktion.
1: In Kenia ist erstmals eine Ebola-Infektion bestätigt worden. Nach Angaben des Gesundheitsministeriums starb ein Patient in Nairobi an dem Virus. Der Mann hatte zuvor mehrere Jahre in der Demokratischen Republik Kongo gelebt und war über Uganda nach Kenia gereist. Die Behörden haben bislang 28 Kontaktpersonen identifiziert und suchen außerdem nach den Passagieren und Besatzungsmitgliedern seines Fluges. Zum Wetter die aktuelle Vorhersage des Deutschen Wetterdienstes. Heute in der Mitte und im Süden nach Nebelauflösung meist sonnig oder nur locker bewölkt und trocken. In Alpennähe im Tagesverlauf Quellbewölkung, später einzelne Schauer oder Gewitter. Im Norden stärker bewölkt, in Küstennähe etwas Regen. Höchstwerte 17 Grad an der See und 25 Grad im Südwesten.
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4: Kurz nach 13 Uhr heute am Dienstagmittag und der Countdown läuft. 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Alle Infos gibt's nochmal auf radiopaloma.de und wir starten jetzt in den Dienstagmittag mit Petro Basile.
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Ein Kultschlager von Roland Kaiser hier auf Radio Paloma. 100% deutscher Schlager. Nächstes Jahr geht er auf große Arena-Tour und dazu wird es auch ein neues Album geben. 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

0: Norman Langen mit Isabella hier auf Radio Paloma. 100% deutscher Schlager am Dienstagmittag. Bei Amazon gibt es gerade mal wieder große Rabattversprechen bei den sogenannten Prime Deal Days. Damit beginnt wohl auch der Schnäppchenherbst, der sich ja erfahrungsgemäß bis zum Black Friday und bis zu Weihnachten immer weiter steigert. Jäger vermeintlicher Schnäppchen sollten jetzt im Herbst aber auf einige Fallstricke achten. Und über die spreche ich jetzt mit Ronny Thorau aus der Radio Paloma Redaktion, der ein paar Tipps für uns hat. Hi Ronny.
1: Ja, hi.
0: Ronny, die Prozentzahlen, die uns riesige Rabatte versprechen, sind ja oft nur schöner Schein, oder?
1: Ja, denn wenn da zum Beispiel 60% billiger steht, dann ist ja erstmal die Frage, 60% billiger im Vergleich wozu? Oft bezieht sich Händler da auf die ursprüngliche unverbindliche Preisempfehlung, die sowieso nie oder schon lange nicht mehr der Verkaufspreis eines Produktes war. Und so schrumpft dann der vermeintliche Rabatt oft deutlich, so Georg Trüber von der Verbraucherzentrale NRW.
2: In Wirklichkeit sind es nicht die versprochenen Prozent, die reduziert worden sind, sondern es sind eben nur 20%. Das haben wir oftmals eben festgestellt.
1: Um einen Preis wirklich einzuschätzen, helfen Preisvergleichsportale und Verbraucherschützer empfehlen, auch immer zwei davon zu verwenden, um wirklich aussagekräftigen Vergleich zu haben.
0: Okay, also bei diesen irreführenden Prozentzahlen sollte man auf jeden Fall genau hingucken. Wie tricksen denn Amazon und Co. noch so?
1: Ja, vor allem mit Zeitdruck. Angeblich begrenzte Rabatttage, runterzählende Uhren, schrumpfende Restbestände. Alles nur psychologischer Druck, der einen zur schnellen Kaufentscheidung drängen soll. Verbraucherschützer Georg Trüber rät, sich da nicht hetzen zu lassen.
2: Es gilt immer, Ruhe zu bewahren.
1: Bester Tipp ist immer, erst checken, ob man was wirklich kaufen wollte oder zumindest gerade wirklich braucht, um dann zu gucken, ob das jetzt gerade in der Rabattschlacht bei einem Anbieter wirklich billiger ist als anderswo.
0: Okay, hast du mal geguckt? Gibt's denn gerade überhaupt gute Schnäppchen?
1: Also ich habe gerade mal einfach so drei Produkte gecheckt, die ich zuletzt überlegt habe zu kaufen und bei einem könnte ich es jetzt für 5 € weniger haben. Also da überlege ich, ob ich jetzt zuschlage. Besonders günstig sind auch gerade immer Eigenprodukte, die einen aber oft zum Beispiel an Amazon-Dienste binden sollen mit Folgekosten. Mhm. Gerade für solche Produkte gilt immer besonders überlegen, ob man die wirklich sowieso kaufen wollte und dann kann man die Chance nutzen, wobei der Schnäppchenherbst ja jetzt auch noch lang ist. Also auch solche Angebote wird es wahrscheinlich in den nächsten Wochen immer wieder geben.
0: Okay, also man muss nicht gleich zuschlagen, wenn es nicht sein muss. Ich mache das so, ich habe ja sowieso immer eine Merkliste bei Amazon und gucke dann zu diesen Deal-Angeboten, ob eines der Produkte, die ich auf der Liste habe, mit dabei ist. Ich danke dir, Ronny.
1: Sehr gerne.
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0: aktuelle Nummer Ich Fall in Love von Vanessa Mai hier auf Radio Paloma. 100% deutscher Schlager am Dienstagmittag. Mit der Nummer ist sie gerade unterwegs auf ihrer großen Traumfabrik-Tour. Aber da läuft leider nicht alles ganz so wie geplant, wie sie uns jetzt in ihrem aktuellen Podcast verraten hat.
1: 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Es wurde alles aus unserem Auto heute Nacht geraubt. Ich frage mich sofort, warum passiert uns das? Mhm. Ist es nur das Learning, lass die Sachen nicht im Auto? Oder ist es was anderes?
0: Ja, sehr ärgerlich, aber Vanessa lässt sich nicht unterkriegen und feiert weiterhin mit ihren Fans auf ihrer großen Tour. Morgen geht's weiter in Nürnberg, dann in Freiburg, am Freitag in Lindau und am Wochenende dann in Frankfurt am Main. Wenn selbst

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0: Mariella Milana mit ihrer neuen Nummer Zieh den Vorhang zu hier auf Radio Paloma. 100% deutscher Schlager. Die neuen deutschen Schlager gibt's bei uns immer zuerst. Das Aktuelle aus Deutschland und der Welt gibt es gleich bei uns in unseren Radio Paloma Nachrichten um 14 Uhr und in der nächsten Stunde dann mit dabei dieser Kultschlager hier von Claudia Jung.
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0: Außerdem werden wir die aktuelle Nummer von Eva Luringer hören.
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0: Das alles gleich nach 14 Uhr und bis zum Start in die nächste Stunde hören wir jetzt für noch mehr Abwechslung in unseren Radio Paloma Stream Kultschlager mit dem Song 7 Tage von den Flippers. Mittlerweile ist der Song 35 Jahre alt und war einer der erfolgreichsten von den Flippers. Er war 19 Wochen lang in den Charts und hat sich damit diese 19 Wochen mit dem Song Lotusblume geteilt. Und Sie können gleich mal ganz genau hinhören, denn es gibt zwei unterschiedliche Versionen von dem Song. In der Single-Version hört man nämlich im Hintergrund Klatschen und Schnipsen und auf der Albumversion fehlen diese Geräusche. Hören Sie jetzt mal genau hin. 7 Tage von den Flippers.

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1: Ich bin Babette Büchner. Zum ersten Mal stellt die AfD einen Landtagspräsidenten in Deutschland. Der 35-jährige Tobias Rausch hat im Landtag von Sachsen-Anhalt im ersten Wahlgang 48 Ja-Stimmen bekommen und damit die Wahl gewonnen. 29 Abgeordnete haben gegen ihn gestimmt, 5 haben sich enthalten. Die AfD hatte die Landtagswahl im September gewonnen, die absolute Mehrheit aber verfehlt. Das BSW hatte aber vorher angekündigt, Rausch mitzuwählen. In der Heimat ist es am schönsten. Die meisten Studienanfänger haben zumindest im vergangenen Wintersemester ihr Studium in dem Bundesland begonnen, in dem sie auch die Schule abgeschlossen haben. Das traf auf 69% zu, teilte das Statistische Bundesamt mit.
2: Neben der Nähe zur Heimat entscheidet aber auch das Studienangebot darüber, wo junge Menschen studieren. Das zeigt sich zum Beispiel in Brandenburg. Dort bleibt nur rund ein Drittel der Erstsemester im eigenen Land. Fast genauso viele zieht es ins benachbarte Berlin. Ganz anders ist es in Nordrhein-Westfalen. Dort gibt es viele Hochschulen, dementsprechend bleiben mit rund 80% besonders viele Studienanfänger hier. Fiona Reinhardt, Nachrichtenredaktion.
1: Der Nobelpreis für Physik geht in diesem Jahr an den belgisch-amerikanischen Astrophysiker Francis Hulson. Er erhält den Preis unter anderem für entscheidende Beiträge zum Neutrino-Observatorium IceCube, teilte die Königlich Schwedische Akademie der Wissenschaften in Stockholm mit.
3: Der 82-jährige Hulson ist Teilchenphysiker und erforscht sogenannte Neutrinos. Das sind winzige Teilchen ohne elektrische Ladung, die nur sehr schwach mit normaler Materie reagieren und schwer nachzuweisen sind, weshalb die Wissenschaftler sie Geisterteilchen nennen. Hulson hatte die Idee, das Eis am Südpol als riesigen Neutrino-Detektor zu nutzen. Daraus entstand das IceCube-Observatorium, das einen ganzen Kubikkilometer Eis umfasst. Aus Skandinavien, Sigrid Harms.
1: Der frühere BND-Präsident August Hanning ist heute Morgen unter Spionageverdacht festgenommen worden, zusammen mit seinem früheren Büroleiter. Nach Angaben des Generalbundesanwalts soll Hanning über Jahre geheime BND-Dokumente von ihm erhalten und für seine Beratertätigkeit genutzt haben. Rund 2000 Dokumente sollen so weitergegeben worden sein.
4: Zum Wetter, die aktuelle Vorhersage des Deutschen Wetterdienstes. Heute in der Mitte und im Süden nach Nebelauflösung meist sonnig oder nur locker bewölkt und trocken. In Alpennähe im Tagesverlauf Quellbewölkung, später einzelne Schauer oder Gewitter. Im Norden stärker bewölkt, in Küstennähe etwas Regen. Höchstwerte 17 Grad an der See und 25 Grad im Südwesten.
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5: Kurz nach 14 Uhr, heute am 6. Oktober und damit starten wir so langsam in Richtung Dienstagnachmittag. Und in genau 2 Monaten ist schon wieder Nikolaustag und wir sind mittendrin in der Vorweihnachtszeit. 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Alle Infos gibt's nochmal auf radiopaloma.de und wir starten jetzt in den frühen Dienstagnachmittag mit Eva Luginger.

0: Larissa mit Nachtmodus hier auf Radio Paloma, 100% deutscher Schlager am Dienstagnachmittag. Ja, und nachdem wir einen richtig schönen goldenen Herbst hatten in den letzten paar Wochen, kommt dann jetzt doch der richtige Herbst. Die Temperaturen sinken langsam, die Tage werden kürzer und da naht jetzt leider auch wieder die Erkältungs- und die Grippezeit. Ronny Thorau aus der Radio Paloma Redaktion hat für uns ein paar Tipps, wie wir jetzt gesund bleiben. Hallo Ronny.
1: Hi, ich grüße dich.
0: Ronny, warum werden wir denn eigentlich überhaupt im Herbst mehr krank oder ist das eher ein Mythos? Man sagt ja auch, die richtige Kleidung macht's.
1: Na, leider können wir der Erkältungszeit nicht so einfach gut eingemummelt entkommen, denn es ist nicht so, dass wir einfach krank werden, weil wir frösteln. In der Regel spielen da Viren eine Rolle und die haben im Herbst leichteres Spiel, zum Beispiel, weil sie in der kühleren, feuchteren Jahreszeit leichter, länger auf Oberflächen überleben und außerdem sind wir Menschen mehr in öffentlichen Verkehrsmitteln und Innenräumen unterwegs im Herbst. Mhm. Das erhöht einfach das Ansteckungsrisiko. Und die Kälte und weniger Sonnenlicht können auch unsere Immunabwehr schwächen.
0: Okay, dann nehmen wir mal den Kampf auf. Wie bleiben wir denn jetzt im Herbst möglichst lange gesund?
1: Ja, gegen Viren hilft zum Beispiel ganz gut gründliches Händewaschen, denn viele Krankheitserreger kommen auch über unsere Hände in unseren Körper. Mhm. Dann hilft Abwehrkräfte stärken, also gerade jetzt viel rausgehen, auch Sport machen im Freien, gesund ernähren, genug schlafen, Stress begrenzen. Und gegen manche Krankheiten, gerade auch bei Risikogruppen, hilft der kurze Pieks, Grippe und Corona-Impfungen, kann sich jeder ja inzwischen auch zum Beispiel um die Ecke bei Apotheken holen. Mhm. Damit erspart man sich doch oft eine schwere Infektion und kann sich da unbeschwerter auf die schönen Seiten des Herbstes konzentrieren.
0: Okay, man kann auf jeden Fall viel machen, aber zu 100% verhindern können wir es natürlich nicht. Wenn es uns jetzt doch mal erwischt, was sind denn so die Hausmittel gegen Erkältungen, die sanft sind, aber trotzdem auch wirklich helfen?
1: Also die besten Waffen gegen Erkältungen hat unser Körper eigentlich selber. Deshalb sind Ruhe und genug Schlaf wichtig, einfach damit das Immunsystem sich auf seine Abwehrarbeit konzentrieren kann. Mhm. Unterstützen kann man den Körper aber durch genügend Trinken, aber auch nicht übermäßig viel. Salbei und Thymian-Tees zum Beispiel beruhigen den Hals. Auch Hühnersuppe tut vielen gut und liefert Flüssigkeit und Nährstoffe. Mhm. Honig kann bei Erwachsenen und Kindern ab einem Jahr den Husten lindern. Und auch Ingwer ist als warmes Getränk mindestens mal angenehm. Und wer regelmäßig lüftet, senkt die Konzentration von Viren in der Zimmerluft und schläft da auch oft besser. Mhm. Und apropos Schlafen, mit leicht erhöhtem Oberkörper zu schlafen, das ist auch für viele angenehm, gerade bei Husten und Schnupfen.
0: Okay, also wir hoffen natürlich, dass es gar nicht erst so weit kommt, dass wir diese Haushaltstipps nutzen müssen. Ansonsten wünschen wir natürlich allen eine gute Herbst- und erkältungsfreie Zeit. Und dir vielen Dank, Ronny.
1: Ja, sehr gerne.
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0: Ganz neu von Madeline Villas. Heute wird mein Tag hier auf Radio Paloma. 100% deutscher Schlager am Dienstagnachmittag. 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

0: Robert Carpendale mit einem seiner größten Kultschlager, Nachts, wenn alles schläft, hier auf Radio Paloma. 100% deutscher Schlager am Dienstagnachmittag. Das Aktuelle aus Deutschland und der Welt gibt es gleich bei uns in unseren Radio Paloma Nachrichten um 15 Uhr. Und in der nächsten Stunde hat denn meine Kollegin Carolina Colocci diesen Kultschlager mit dabei.
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0: Andrea Berg ist mit dabei und auch die aktuelle Nummer von Wolfgang Ziegler.
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0: Und jetzt für noch mehr Abwechslung aus unserem Radio Paloma Stream Partyschlager Karl König mit Ich denk mir mein Lalala.
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1: Ich bin Babette Büchner. Zum ersten Mal ist in Deutschland ein Politiker der AfD zum Präsidenten eines Landesparlaments gewählt worden. Der Landtag von Sachsen-Anhalt hat den 35 Jahre alten Tobias Rausch in das höchste Amt des Bundeslandes gewählt.
2: Am Ende waren es mehr Stimmen, als AfD und BSW gemeinsam haben. Mindestens 4 Stimmen kamen von anderen Politikern, was durchaus überraschend war. Ist die Abstimmung doch auch ein Fingerzeig für die mögliche Wahl eines AfD-Ministerpräsidenten, die im Dezember stattfinden soll. Der neu gewählte Landtagspräsident Rausch kündigte an, das Amt überparteilich zu führen und damit auch keine Abrechnung verbinden zu wollen. Aus Magdeburg Simon Kremer.
1: Im Moment gibt es in Deutschland rund 83,3 Millionen Menschen. Bis zum Jahr 2045 dürfte die Bevölkerung aber auf rund 81,8 Millionen Menschen schrumpfen. Das zeigt die Studie Demografische Lage der Nation, die das Berlin-Institut für Bevölkerung und Entwicklung heute vorgestellt hat.
3: Ob es Regionen künftig weiterhin gut geht oder es schlechter läuft, hängt auch davon ab, ob die Regionen es schaffen, Menschen und damit Arbeitskräfte anzuziehen. Da, wo es jetzt gerade gut läuft, kommen mehrere Faktoren zusammen. Neben einer starken Wirtschaft insgesamt werden verschiedene Bevölkerungsgruppen besser in den Arbeitsmarkt eingebunden. Das heißt, dass zum Beispiel viele Frauen und viele Menschen ohne deutschen Pass sozialversicherungspflichtig beschäftigt sind und auch Menschen kurz vor dem Rentenalter noch arbeiten. Aus Berlin, Antje Kaiser.
1: Der frühere BND-Präsident August Hanning ist heute Morgen unter Spionageverdacht festgenommen worden, zusammen mit seinem früheren Büroleiter. Nach Angaben des Generalbundesanwalts soll Hanning über Jahre geheime BND-Dokumente von ihm erhalten und für seine Beratertätigkeit genutzt haben. Rund 2000 Dokumente sollen so weitergegeben worden sein. Auf die Spur kamen die Ermittler ihm durch den Blockentführungsfall. Der Nobelpreis für Physik geht in diesem Jahr an Francis Hulson. Der belgisch-amerikanische Neutrino-Forscher wird für seine entscheidenden Beiträge zum Observatorium IceCube ausgezeichnet. Mit dem Observatorium gelang der erste Nachweis hochenergetischer Neutrinos aus dem Kosmos.
4: Zum Wetter die aktuelle Vorhersage des Deutschen Wetterdienstes. Heute in der Mitte und im Süden nach Nebelauflösung meist sonnig oder nur locker bewölkt und trocken. In Alpennähe im Tagesverlauf Quellbewölkung, später einzelne Schauer oder Gewitter. Im Norden stärker bewölkt, in Küstennähe etwas Regen. Höchstwerte 17 Grad an der See und 25 Grad im Südwesten.
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5: Schönen Dienstagnachmittag. Unsere Christmas-Shopping-Tour, die geht ja weiter. 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

0: hier auf Radio Paloma 100% deutscher Schlager. Für Helene Fischer Fans gibt es heute gleich mehrere gute Nachrichten. Bei einer davon sollten Sie allerdings ziemlich schnell sein. Mehr dazu hören Sie gleich in den Radio Paloma Star News. Wir bringen Sie immer näher an die Stars.
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0: Ein Kuss ohne Liebe von Pia Sophie hier auf Radio Paloma. 100% deutscher Schlager.
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0: Und heute geht es um Helene Fischer.
3: Heute Nacht können wir unsterblich sein.
0: Die Fans von Helene, die müssen jetzt schnell sein, denn für die große Helene Fischer Show wurden kurzfristig noch einmal zusätzliche Tickets freigegeben. Aufgezeichnet wird die große ZDF-Weihnachtsshow am 30. und 31. Oktober in Düsseldorf. Wer also bisher leer ausgegangen ist, bekommt noch mal eine Chance, Helene live zu erleben. Aber auch sonst läuft es für Helene gerade richtig gut, denn mit An meiner Seite steht sie in dieser Woche auf Platz 1 der Airplay-Charts Pop-Konservativ. Ja, und damit verdrängt sie Andrea Berg, die sich mit Das kann uns keiner nehmen nach 4 Wochen an der Spitze diesmal auf Platz 2 wiederfindet. Schon bald könnte aber auch der nächste Helene Fischer-Hit nachlegen, denn am 16. Oktober erscheint ihre neue Single Warum? Und das ausgerechnet einen Tag vor dem großen Schlagerboom mit Florian Silbereisen. Das sorgt natürlich für Spekulationen über einen möglichen Auftritt, aber bestätigt ist bislang nichts. Fest steht jedoch, mit den neuen Tickets für ihre Weihnachtsshow, Platz 1 im Radio und der nächsten Single in den Startlöchern ist bei Helene im Oktober so einiges los.
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0: Die gibt es heute vor allem für Familien, die gerne mit der Bahn unterwegs sind. Denn die Deutsche Bahn nimmt ihr Familienticket dauerhaft ins Angebot. Also ab November können bis zu 5 Familienmitglieder für 99,99 Euro gemeinsam mit Fernzügen hin- und zurückfahren und natürlich auch Sitzplätze inklusive reservieren. Ganz neu ist die Idee allerdings nicht. Die Bahn hatte das Angebot bereits jetzt im Sommer getestet und offenbar mit Erfolg. Denn nach eigenen Angaben waren damit 100.000 Familien mehr unterwegs als im Vorjahr. Wer seinen Familienbesuch oder einen kleinen Wochenendtrip plant, bekommt ab November eine weitere Möglichkeit, bei der Zugfahrt zu sparen.

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von Semino Rossi, das kommt mir spanisch vor, hier auf Radio Paloma, 100% deutscher Schlager, denn die neuen deutschen Schlager, die hören Sie bei uns immer zuerst. Der frühere Präsident des Bundesnachrichtendienstes August Hanning ist heute Morgen festgenommen worden. Die Bundesanwaltschaft wirft ihm versuchten Landesverrat und Spionage vor. Alle weiteren Meldungen aus Deutschland und der Welt, die hören Sie gleich in den 16 Uhr Nachrichten. Und im Anschluss gibt es Aktuelles von Helene Fischer. Sowie den neuen Titel von Alicia. Und jetzt machen wir einen kleinen musikalischen Zeitsprung zurück in das Jahr 1985. Damals erschien nämlich ein Titel, der bis heute zu den großen Kultschlagern gehört. Roger Whittaker mit Leben mit dir. 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Jetzt aber erstmal zurück in das Jahr 1985. Hier ist Roger Whittaker mit Leben mit dir.

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1: Ich bin Babette Büchner. Tobias Rausch ist der erste AfD-Landtagspräsident in Deutschland. Bei seiner Wahl in Magdeburg hat er dabei 4 Stimmen mehr bekommen als erwartet. 48 Abgeordnete stimmten für den 35-Jährigen. AfD und BSW haben zusammen aber nur 44 Stimmen. In seiner ersten Rede versprach Rausch, das Amt als Präsident des gesamten Landtags zu führen, nicht als Präsident einer Fraktion. Seit Jahren verspricht die Bahn, wieder pünktlicher und verlässlicher zu werden. Über einen neuen Infraplan sollen Baumaßnahmen jetzt besser gesteuert werden. Das Verkehrsministerium hat den Plan heute offiziell an die Bahn übergeben.
2: Wie viele Kilometer Gleise werden pro Jahr saniert? Wie viele Minuten Verspätung gibt es durch Schäden am Schienennetz? Der Bahn werden Vorgaben gemacht, auch mit dem Ziel, eher zu merken, wo genau etwas schief geht und nachsteuern zu können. Das soll mehr Kontrolle, mehr Transparenz und mehr Planbarkeit bringen, auch für alle, die mit der Bahn fahren. Noch hat der Infraplan aber Lücken, zum Beispiel bei der Frage, wie die Finanzierung einzelner Bahnbaustellen einfacher und planungssicher werden soll. Jan-Henner Reitze, Nachrichtenredaktion.
1: Nach Jahren im Exil könnte es jetzt nach Hause gehen. Spaniens Verfassungsgericht hat den Weg für eine Rückkehr des katalanischen Separatistenführers Carles Puigdemont freigemacht. Der Haftbefehl wurde nach einem Grundsatzurteil des Verfassungsgerichts aufgehoben.
3: 9 Jahre musste Puigdemont auf diesen Tag warten. Seit er als Regionalregierungschef Kataloniens 2017 vergeblich versuchte, die wohlhabende Region aus dem spanischen Staat herauszubrechen, war ihm die Justiz auf den Fersen. Immer wieder versuchte der spanische Untersuchungsrichter Llarena, seiner habhaft zu werden. Vergeblich. Und nun hat das spanische Verfassungsgericht die waghalsige rechtliche Argumentation des Richters kassiert. Llarena blieb nichts anderes übrig, als Klein beizugeben und den Haftbefehl gegen Puigdemont aufzuheben. Aus Spanien, Jan-Uwe Ronneburger.
1: Eine Megafusion krempelt Hollywood um. Paramount hat die Übernahme des Konkurrenten Warner Brothers jetzt offiziell abgeschlossen. Der neue Dachkonzern trägt den Namen Skydance. Die Aktie des neuen Unternehmens soll ab heute an der New Yorker Börse gehandelt werden.
4: Zum Wetter, die aktuelle Vorhersage des Deutschen Wetterdienstes. Heute in der Mitte und im Süden nach Nebelauflösung meist sonnig oder nur locker bewölkt und trocken. In Alpennähe im Tagesverlauf Quellbewölkung, später einzelne Schauer oder Gewitter. Im Norden stärker bewölkt, in Küstennähe etwas Regen. Höchstwerte 17 Grad an der See und 25 Grad im Südwesten.
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5: Um kurz nach 16 Uhr Weihnachtsgeschenke sammeln und dafür am Ende selbst beschenkt werden. Ja, so läuft es diese Woche bei uns in der Christmas-Shopping-Aktion. 2 Geschenke haben wir seit heute schon zusammen und morgen um 7.40 Uhr kommt bei den Radio Paloma Muntermachern dann die Nummer 3 dazu. 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Und wir hören jetzt Helene Fischer.

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1: Dies ist Gordon Mackenzies Lied. Sein Lied von Albany, dem stolzen Schloss seines Clans.

Schönen Dienstagnachmittag mit Ross Anthony und Albany hier auf Radio Paloma, 100% deutscher Schlager. Fast 3/4 der Deutschen, die träumen von den eigenen 4 Wänden. Aber wie viel Eigenkapital braucht man dafür heute eigentlich? Wir haben nachgefragt und mehr dazu hören Sie auch gleich bei uns. Vorher gibt es Simone mit Superman.

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0: Die große Liebe, der neue Titel von Alicia hier auf Radio Paloma. 100% deutscher Schlager, die neuen deutschen Schlager, die hören Sie bei uns immer zuerst. Fast 3/4 der Deutschen, die würden ja am liebsten in den eigenen 4 Wänden wohnen. Doch der Weg dorthin ist natürlich schwieriger geworden. Ein Grund dafür, Käuferinnen und Käufer benötigen heute einfach deutlich mehr Eigenkapital als früher. Aber wie viel sollte man denn eigentlich für den Immobilienkauf eigentlich mitbringen? Das haben wir Menschen auf der Straße gefragt.
1: Ich würde vielleicht denken, so die Hälfte oder ein Drittel vielleicht auch nur, bin mir da unsicher.
2: Ja, so viel Geld wie möglich, würde ich sagen. Dann ist die Kreditsumme natürlich geringer, dann sind die Zinsen vielleicht auch ein bisschen besser und nach einer schneller abzahlt.
3: Ich denke, das hängt von verschiedenen Faktoren ab, aber ganz ohne Eigenkapital wird das, glaube ich, heutzutage sehr schwer.
4: Also soweit ich weiß, sollte man möglichst schon die Kaufnebenkosten zahlen können, also sowas wie Notar und Makler und so.
5: Expertinnen und Experten empfehlen, mindestens 10-15% der Kaufsumme als Eigenkapital mitzubringen. Warum das so ist, erklärt Dominik Neels, Spezialist für Baufinanzierung bei Dr. Klein.
6: Das liegt tatsächlich daran, dass 10-15% alleine die Kaufnebenkosten sind, deren Zahlungen bei vielen Banken inzwischen Pflicht sind. Finanzierungen ohne Eigenkapital sind schwieriger, aber nicht unmöglich. Hier sollte man mit einem Berater über mögliche Varianten sprechen. Sinnvoll ist die Budgetberatung vor der Immobiliensuche.
5: Wer die finanziellen Möglichkeiten hat, sollte mehr als das Minimum von 10-15% Eigenkapital zur Verfügung haben. Dafür gibt es gute Gründe.
6: Je mehr Eigenkapital vorhanden ist, desto besser wird auch der Zinssatz. Und hier sprechen wir von Zinsspannen von ca. 0,4%. Des Weiteren hat der Eigenkapitaleinsatz natürlich auch Einfluss auf die Laufzeit des Kredites. Und je mehr Eigenkapital ich einbringe, desto geringer könnte auch die Rate sein.
5: Zum Eigenkapital zählt übrigens nicht nur das Geld auf dem Konto. Auch Wertpapiere, Renten und Lebensversicherungen, eine bereits lastenfreie Immobilie oder Eigenleistungen beim Hausbau können von Banken als Eigenkapital berücksichtigt werden.
0: Und wenn das Thema Immobilienfinanzierung auch für Sie demnächst relevant wird, finden Sie weitere Infos dazu im Netz unter drklein.de.
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Anna-Karina Wojcik mit Du, ja du, hier auf Radio Paloma, 100% deutscher Schlager. Aufgewachsen ist sie ja in einem Wohnwagen einer Puppenspielerfamilie, jede Woche also eine andere Stadt. Heute sagt sie, genau diese Kindheit möchte sie eigentlich nicht mehr

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0: schönen Feierabend mit Radio Paloma, 100% deutscher Schlager. In Sachsen-Anhalt wurde Tobias Rausch in das höchste Amt des Landes gewählt und somit stellt die AfD also zum ersten Mal einen Landtagspräsidenten. Alle weiteren Informationen aus Deutschland und der Welt, die hören Sie auch gleich in den 17 Uhr Nachrichten. Und danach freuen Sie sich auf Aktuelles von Andrea Berg.
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0: Und auch diesen Kultschlager von Roland Kaiser.
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0: Mehr Abwechslung gibt es jetzt mit den Palldauern. Jedes Ende ist ein Anfang aus dem Album Pures Glück. Und Titel wie diesen hier können Sie auch rund um die Uhr hören über unseren Subchannel Volksmusik auf radiopaloma.de oder über die kostenlose Radio Paloma App.

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1: Ich bin Babette Büchner. Es brauchte nur einen Wahlgang. Tobias Rausch ist der erste AfD-Landtagspräsident in Deutschland. Der Landtag von Sachsen-Anhalt hat ihn in das höchste Amt des Bundeslandes gewählt.
2: Am Ende waren es mehr Stimmen, als AfD und BSW gemeinsam haben. Mindestens 4 Stimmen kamen von anderen Politikern, was durchaus überraschend war. Ist die Abstimmung doch auch ein Fingerzeig für die mögliche Wahl eines AfD-Ministerpräsidenten, die im Dezember stattfinden soll. Der neu gewählte Landtagspräsident Rausch kündigte an, das Amt überparteilich zu führen und damit auch keine Abrechnung verbinden zu wollen. Es gab aber auch Kritik. Grünen-Fraktionschefin Ziborra Seidlitz sagte, mit der Wahl eines Politikers einer rechtsextremen Partei sei eine Grenze überschritten. Aus Magdeburg Simon Kremer.
1: Bildung muss schon vor der Schule beginnen. Davon ist die Mehrheit der Menschen in Deutschland überzeugt. Im Bildungsbarometer des IFO-Instituts sprechen sich die meisten auch dafür aus, für frühkindliche Förderung mehr Geld auszugeben.
3: Was Hänschen nicht lernt, lernt Hans nimmermehr. Für viele gilt das alte Sprichwort noch. Sie wünschen sich einen stärkeren Fokus auf frühkindliche Bildung. Fast 3/4 der Befragten halten ein verpflichtendes Vorschuljahr für sinnvoll. Und sogar 9 von 10 finden es richtig, Kinder im Alter von 4,5 Jahren einem Sprachtest zu unterziehen. Mit ihren Kitas sind Eltern in Deutschland meist zufrieden. Gleichzeitig fordern viele aber auch mehr Geld für die Einrichtungen und eine bessere Bezahlung für das Personal. Tanja Wagner, Nachrichtenredaktion.
1: Besserer Schutz für Arbeitnehmer in der EU. Das EU-Parlament hat strengeren Grenzwerten für gefährliche Chemikalien am Arbeitsplatz zugestimmt. Die neuen Regeln sollen in den nächsten 40 Jahren rund 1.700 Lungenkrebsfälle und 19.000 andere Erkrankungen verhindern. Betroffen sind zum Beispiel Stoffe wie Kobalt, die bei der Batterieherstellung für Elektrofahrzeuge verwendet werden. Hollywood wird neu sortiert. Paramount hat den Rivalen Warner Brothers nun offiziell geschluckt für gut 110 Milliarden Dollar. Der neue Konzern heißt Skydance. Er startet allerdings mit Milliardenschulden. Es wird deshalb befürchtet, dass viele Stellen abgebaut werden.
4: Zum Wetter, die aktuelle Vorhersage des Deutschen Wetterdienstes. Heute in der Mitte und im Süden nach Nebelauflösung meist sonnig oder nur locker bewölkt und trocken. In Alpennähe im Tagesverlauf Quellbewölkung, später einzelne Schauer oder Gewitter. Im Norden stärker bewölkt, in Küstennähe etwas Regen. Höchstwerte 17 Grad an der See und 25 Grad im Südwesten.
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5: Mittlerweile kurz nach 17 Uhr. 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Also schalten Sie ein, nehmen Sie auch Ihr Notizheft mit. 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

Schlager von Roland Kaiser, sag ihm, dass ich dich liebe, hier auf Radio Paloma, 100% deutscher Schlager. Der Oktober ist angekommen, damit denken viele von uns auch automatisch, dass es Zeit sei, die Winterreifen auf das Auto zu packen. Ich meine, das heißt doch immer, von Oktober bis Ostern, von O bis O. Aber stimmt diese bekannte Faustregel überhaupt noch? Was wirklich entscheidend ist und wie sie sicher durch die kalte Jahreszeit kommen, das klären wir gleich mit einem Experten. Vorher hören wir Maite Kelly, 7 Leben für dich.

0: Matthias Reim hier auf Radio Paloma, 100% deutscher Schlager. Von Oktober bis Ostern gehören Winterreifen ans Auto. Diese Faustregel kennt ja fast jeder von uns. Aber stimmt das eigentlich noch? Spoiler, nein. Entscheidend ist nämlich das Wetter und nicht der Kalender. Wie wir sicher durch die kalte Jahreszeit kommen, das weiß Marcel Schasse von Autoservice-Spezialisten Verglöst. Hallo.
1: Hallo.
0: Marcel, verrate uns doch aus der Sicht eines Experten, wann ist denn ein guter Zeitpunkt für den Reifenwechsel?
2: Die alte Faustformel von O bis O ist da der beste Indikator. Und natürlich der Blick aus dem Fenster ist ganz entscheidend. In Deutschland haben wir eine situative Winterreifenpflicht. Das heißt, wenn Glatteis, Schnee etc. uns entgegenkommen, sollten wir auf alle Fälle mit Winterreifen unterwegs sein. Aber schon, wenn die Temperaturen unter 7 Grad fallen und dort auch bleiben, macht es Sinn, sich um den Wechsel zu kümmern. In Deutschland gilt überdies auch eine gesetzliche Mindestprofiltiefe von mindestens 1,6 mm. Unterschreitet man die, sollte man sich auch dringend um einen Radwechsel kümmern.
0: Und was kann denn passieren, wenn ich bei winterlichen Straßenverhältnissen eigentlich mit Sommerreifen unterwegs bin?
2: Das kann schon sehr im Geldbeutel wehtun. Durch die situative Winterreifenpflicht drohen beispielsweise 60 Euro Bußgeld, wenn man mit den falschen Reifen unterwegs ist. Und wenn man zusätzlich auch noch andere Verkehrsteilnehmer behindert, droht sogar ein Punkt in Flensburg. Außerdem kann die Versicherung den Schutz reduzieren, mich sogar in Regress nehmen, wenn ich mit den falschen Reifen und somit grob fahrlässig unterwegs bin. Wenn ich mit Sommerreifen im Winter unterwegs bin, dann verändern sich die Fahreigenschaften und es drohen mir mehr Gefahren.
0: Nicht alle erkennen auch den Unterschied zwischen den Sommer- und Winterreifen auf ersten Blick. Warum sind denn Sommerreifen bei den kalten Temperaturen eigentlich problematisch?
2: Sommerreifen sind, wie der Name schon sagt, einfach für den Sommer ausgerichtet. Das ist eine ganz andere Gummimischung. Diese Mischung wird durch die Kälte im Winter hart und dadurch hat sie keinen Grip mehr, wenn es dann zu Eis und Schnee kommt. Winterreifen sind hingegen mit einer anderen Gummimischung ausgestattet. Die ist weicher und die hat dadurch eben die Eigenschaften, dass sie auch im Winter gut greifen kann, wenn die Straßen glatt sind.
0: Dann gibt es ja aber auch noch die Ganzjahresreifen. Sind diese vielleicht eine gute Alternative?
2: Ganzjahresreifen können durchaus eine Alternative sein. Es kommt immer darauf an, wo man wohnt. Wenn man vornehmlich städtisch unterwegs ist, nicht über Land fährt, nicht in die Berge rausfährt, dann können auch Ganzjahresreifen durchaus eine sinnvolle Alternative sein. Ganz wichtig, sie müssen das alpine Symbol tragen. Das erkennt man an einem kleinen Berg mit einer Schneeflocke drin. Nur dann sind sie auch für den Winter zulässig. Die alte MS-Kennzeichnung, die man noch kennt, reicht nicht mehr aus.
0: Alles klar. Wann sollte ich mich denn also um den Reifenwechsel kümmern?
2: Am besten jetzt. Es gibt eigentlich keinen besseren Zeitpunkt, sich jetzt schon mal einen Termin zu sichern für Anfang Mitte Oktober. Dann ist man auf alle Fälle safe. Man hat es bequem und entspannt hinter sich gebracht. Die meisten warten leider immer ab, bis die erste Schneeflocke auf die Nase fällt. Und dann ist der Ärger groß, weil dann der nächste Termin erst in 2-3 Wochen frei wird.
0: Marcel Schosse vom Autoservice-Spezialisten Verglöst. Vielen Dank.
2: Gerne.
0: Also wer rechtzeitig an die passende Bereifung denkt, kann entspannt in die kalte Jahreszeit starten. 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

Tanja Lindholm, Taxi nach Paris, hier auf Radio Paloma, 100% deutscher Schlager. Und es war heute vor genau 16 Jahren, also am 6. Oktober 2010, als die berühmte App Instagram an den Start ging. Damals übrigens nur fürs iPhone. Heute ist sie so beliebt, dass sie aus unserem Alltag kaum wegzudenken ist. Also ich jedenfalls kann mir ein Leben ohne Instagram inzwischen nur ganz, ganz schwer vorstellen.

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Neues von Carsten Walter, Mr. Right, hier auf Radio Paloma, 100% deutscher Schlager. Denken Sie daran, die neuen deutschen Schlager, die hören Sie bei uns immer zuerst. Die AfD stellt in Sachsen-Anhalt zum ersten Mal in Deutschland einen Landtagspräsidenten. Was sonst noch heute wichtig ist, das hören Sie gleich um 18 Uhr in den Nachrichten. Und danach kommen die Top 6 um 6, also die Hits, für die Sie abgestimmt haben im Ranking. Mal sehen, wer heute auf Platz 1 kommt. Und bis es soweit ist, gibt es noch Irene Shear mit Goodbye Mama aus dem Jahr 1973. Und wenn Ihnen Titel wie dieser ganz besonders gefallen, dann besuchen Sie doch unseren Kultschlager-Subchannel auf radiopaloma.de oder in der kostenlosen Radio Paloma App.

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1: Ich bin Babette Büchner. Woher kamen die Stimmen? Bei der Wahl zum Landtagspräsidenten in Sachsen-Anhalt haben mehr Abgeordnete für den AfD-Kandidaten Tobias Rausch gestimmt, als AfD und BSW zusammen haben. Unionsfraktionschef Thorsten Frey nannte das in höchstem Maße besorgniserregend, auch wenn er sich nicht auf Spekulationen einlasse. SPD-Generalsekretär Tim Klüssendorf forderte die CDU in der Rheinischen Post auf, umgehend aufzuklären, wer diese fatale Entscheidung aus ihren Reihen womöglich für richtig gehalten habe. Als einer der Vizepräsidenten wurde der AfD-Kandidat Hans-Thomas Tillschneider gewählt. Die Proteste für bessere Schulen in Frankreich weiten sich aus. Bei einem landesweiten Protesttag sind heute Schüler, Studenten und Eltern auf die Straße gegangen. An vielen Gymnasien und einigen Universitäten gab es Blockadeaktionen.
2: Zehntausende Menschen haben sich den Protestzügen hier in Paris und in anderen Großstädten angeschlossen. Und mit ihren Forderungen nach vernünftig ausgestatteten Schulen und ausreichend Lehrkräften erhalten die jungen Leute jetzt auch breite Unterstützung von Gewerkschaften, Lehrern und ihren Eltern. Die Regierung, die von der Protestwelle kalt erwischt wurde, treibt längst die Sorge um, dass die Proteste sich auch auf andere Bereiche ausweiten und in eine neue Gelbwestenbewegung münden könnten. Aus Paris, Michael Evers.
1: Seit Jahren verspricht die Bahn, wieder pünktlicher und verlässlicher zu werden. Über einen neuen Infraplan sollen Baumaßnahmen jetzt besser gesteuert werden. Das Verkehrsministerium hat den Plan heute offiziell an die Bahn übergeben.
3: Wie viele Kilometer Gleise werden pro Jahr saniert? Wie viele Minuten Verspätung gibt es durch Schäden am Schienennetz? Der Bahn werden Vorgaben gemacht, auch mit dem Ziel, eher zu merken, wo genau etwas schief geht und nachsteuern zu können. Noch hat der Infraplan aber Lücken, zum Beispiel bei der Frage, wie die Finanzierung einzelner Bahnbaustellen einfacher und planungssicher werden soll. Jan-Henner Reitze, Nachrichtenredaktion.
1: Besserer Schutz für Arbeitnehmer in der EU. Das EU-Parlament hat strengeren Grenzwerten für gefährliche Chemikalien am Arbeitsplatz zugestimmt. Die neuen Regeln sollen viele Lungenkrebsfälle und andere Erkrankungen verhindern. Betroffen sind zum Beispiel Stoffe wie Kobalt, die bei der Batterieherstellung für E-Autos verwendet werden. Zum Wetter. Die aktuelle Vorhersage des Deutschen Wetterdienstes. Am Abend und in der Nacht kann es am Alpenrand vereinzelt Gewitter mit Starkregen geben. Auch im Norden bleibt es stärker bewölkt und hier und da kann es nass werden. Die Temperaturen fallen in der Nacht auf 14 bis 5 Grad. Morgen kommt dann wieder oft die Sonne durch. Nur im Norden und später auch im Westen und Nordwesten gibt es einige dichtere Wolkenfelder bei 17 bis 23 Grad im Norden und sonst 20 bis 26 Grad maximal.
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4: Kurz nach 18 Uhr Feierabend. Das heißt, jetzt übernehmen wieder Sie das Musikprogramm bei uns. Denn wir starten die Radio Paloma Top 6 um 6. Jeden Tag stimmen Sie für Ihre Lieblingstitel ab und kurz nach 18 Uhr hören Sie dann, welche 6 Songs es heute in unsere Hitliste geschafft haben. Mal sehen, ob Ihr Favorit dabei ist. Auf Platz 6 haben Sie heute nämlich Ramon Roselli mit Alles, was du suchst, wieder in das Ranking mit aufgenommen.
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0: Roselli, alles was du suchst auf Platz 6 in den Radio Paloma Top 6 um 6 und ebenfalls wieder aufgenommen in unsere Platzierung und damit die heutige Nummer 5, die Jungs mit Rhythmus der Nacht.
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0: 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Um zwei Plätze nach unten auf die 4 heute Antje Klan, sag es laut. Und auf die 3 haben sie heute bei den Radio Paloma Top 6 um 6 Ani Perka platziert. Ihr Titel Umlaufbahn steigt somit von Platz 6 gestern heute aufs Podium.
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0: Platz höher auf die 2 schafft es heute Tanja Lasch mit Zimmer 17. So haben sie gewählt heute bei den Radio Palomar Top 6 um 6. Und wer ihr heutiger Favorit ist, das hören wir gleich.
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1: Ihr Musikranking, denn jeden Tag können Sie über unsere Website oder unsere App für Ihre Lieblingstitel abstimmen, die wir kurz nach 18 Uhr Ihnen präsentieren. Also vielen Dank fürs Mitmachen. Und gestern sowie auch heute bleibt Ihr Platz 1, Madeleine Villas mit Heute wird mein Tag.
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Nick P. mit den Füßen im Meer hier auf Radio Paloma, 100% deutscher Schlager. Und haben Sie sich eigentlich auch schon mal gefragt, wie unsere Schlagerstars so privat wohnen? Thomas Anders zum Beispiel, der liebt es hell, modern und auch ordentlich. In seiner Villa in Koblenz gibt es viel Weiß, viel Kunst, einen Flügel und sogar einen Pool. Nur im Hauswirtschaftsraum, sagt er, darf auch mal Chaos herrschen. Und wir hören ihn jetzt mit Das Leben ist jetzt.

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hören Radio Paloma, 100% deutscher Schlager. Die AfD stellt in Sachsen-Anhalt mit Tobias Rausch zum ersten Mal in Deutschland einen Landtagspräsidenten. Den Überblick über alle weiteren tagesaktuellen Themen, die gibt es auch gleich mit den 19 Uhr Nachrichten. Und danach hören wir Pauline mit diesem aktuellen Titel. Schau!

0: sowie auch diesen Kultschlager von Andrea Berg.
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0: Und für ein wenig Partylaune an diesem Dienstag sorgen jetzt Vox Club mit Yogi, also der WM-Variante von Imogdi so. Und Titel wie diesen spielen wir auch rund um die Uhr in unserem Party-Extrem-Sub-Channel. Diesen finden Sie natürlich auf unserer Website radiopaloma.de oder in unserer kostenlosen

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1: Ich bin Babette Büchner. Zum ersten Mal stellt die AfD in Deutschland den Präsidenten eines Landesparlaments. Der Landtag in Sachsen-Anhalt wählte den AfD-Politiker Tobias Rausch in das höchste Amt. Und zwar mit 4 Stimmen mehr als AfD und BSW zusammen haben.
2: Auf den Fluren hier im Magdeburger Landtag wird heftig darüber gemutmaßt, woher die 4 zusätzlichen Stimmen für den AfD-Politiker kamen. Kamen sie von der CDU? Deren Fraktion hatte die Empfehlung ausgesprochen, sich zu enthalten. Daran hielten sich aber nicht alle. Einige stimmten auch dagegen. Aber auch dafür? Die Wahl des Landtagspräsidenten hat auch Signalwirkung. Mit Stimmen einzelner CDU-Abgeordneter könnte sich Ulrich Siegmund von der AfD im Dezember zum Ministerpräsidenten wählen lassen. Aus Magdeburg Simon Krämer.
1: Die Proteste für bessere Schulen in Frankreich weiten sich aus. Bei einem landesweiten Protesttag sind heute Schüler, Studenten, Eltern und auch Gewerkschaften auf die Straße gegangen. Schon im Vorfeld waren Demonstranten und Polizeikräfte aneinander geraten. 1800 Gymnasien sind in Frankreich blockiert oder vorsorglich geschlossen. Auch 90% der Hochschulen sind zu. Hollywood wird neu sortiert. Paramount hat den Rivalen Warner Brothers nun offiziell geschluckt für gut 110 Milliarden Dollar. Der neue Konzern heißt Skydance.
3: Der Megamedienkonzern Skydance startet mit einem Haufen Schulden und Sorgen über politische Einflussnahme. Hollywood befürchtet großen Stellenabbau und Liberale befürchten, dass der neue Herrscher, Tech-Milliardär und Trump-Unterstützer Larry Ellison, den Nachrichtensender CNN zensieren wird. Trump kann CNN nicht leiden und hatte den Sender erst kürzlich aus dem Weißen Haus verbannt. Paramount hat versprochen, in den ersten 2 Jahren 30 Filme in die Kinos zu bringen. Aus den USA, Tina Eck.
1: 5 Tage dreht sich alles um Bücher. In Frankfurt am Main ist am Abend die 78. Frankfurter Buchmesse eröffnet worden. Zuerst nur für Fachbesucher, ab Freitag dürfen dann alle auf das Messegelände. Ehrengast ist in diesem Jahr Tschechien. Bis Sonntag werden mehr als 750.000 Besucher erwartet. Zum Wetter. Die aktuelle Vorhersage des Deutschen Wetterdienstes. Am Abend und in der Nacht kann es am Alpenrand vereinzelt Gewitter mit Starkregen geben. Auch im Norden bleibt es stärker bewölkt und hier und da kann es nass werden. Die Temperaturen fallen in der Nacht auf 14 bis 5 Grad. Morgen kommt dann wieder oft die Sonne durch. Nur im Norden und später auch im Westen und Nordwesten gibt es einige dichtere Wolkenfelder bei 17 bis 23 Grad im Norden und sonst 20 bis 26 Grad maximal.
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4: Der Dienstag ist fast geschafft. Es ist nämlich inzwischen kurz nach 19 Uhr. 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Und wir hören jetzt Pauline mit Schau mich bitte nicht so an.

Eloy de Jong mit Schritt für Schritt hier auf Radio Paloma, 100% deutscher Schlager. Und gleich gibt es den nächsten Titel aus unserem Album der Woche. Wolfgang Petri nimmt uns darin mit zurück zu seiner Jugend. Mehr zum Album der Woche und dem Titel hören Sie gleich bei uns. Vorher gibt es hier Gabriela Massa.

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0: Dienstagabend mit Anna-Maria Zimmermann hier auf Radio Paloma. 100% deutscher Schlager.
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0: Das kommt von Wolfgang Petri. Mit Ein Leben lang feiert Wolle ja sein großes Bühnenjubiläum und blickt auf 50 Jahre Karriere und Freundschaft mit seinen Fans zurück. Dafür gibt es 11 brandneue Songs und 2 Bonustitel. Und heute hören wir den 2. Titel aus dem Album. Der heißt ganz passend einfach Wolle. Und darin nimmt uns Wolfgang mit zurück in seine Jugend. 14 Jahre alt, die erste Liebe, der erste Liebeskummer und dieser große Wunsch, hinauszugehen und die Welt zu entdecken. Also ein ziemlich persönlicher Blick zurück auf den Jungen, der irgendwann zu einem der größten Namen im deutschen Schlager werden sollte. Hier ist Titel Nummer 2 aus unserem Album der Woche, Ein Leben lang, Wolfgang Petri mit Wolle.

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Liane mit Unter die Haut, ein Song über diese eine Begegnung, die plötzlich längst vergessen geglaubte Gefühle wieder weckt. Über Nähe, Sehnsucht und einen Menschen, gegen den sich das Herz einfach nicht wehren kann. 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

Schönen Feierabend am Dienstag mit Radio Paloma 100% deutscher Schlager. In Sachsen-Anhalt wurde Tobias Rausch in das höchste Amt des Landes gewählt und somit stellt die AfD erstmals einen Landtagspräsidenten. Alle Meldungen aus Deutschland und der Welt gibt es gleich in den 20 Uhr Nachrichten und danach gibt es unter anderem diesen aktuellen Titel von Daniel Johnson. Ich träum dich mitten in Berlin. Sowie auch diesen Kultschlager von Bernhard Brink. Noch mehr Abwechslung gibt es jetzt mit Tanz dich frei von Alina und Tabi. Ein Titel aus unserem Subchannel Fresh, den können Sie jederzeit hören über radiopaloma.de oder auch über die kostenlose Radio Paloma App. Und somit wünsche ich Ihnen noch einen schönen Dienstagabend.

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1: Ich bin Babette Büchner. Der Landtag in Sachsen-Anhalt hat einen AfD-Politiker zum Präsidenten des Parlaments gewählt. Erstmals in der Geschichte der Bundesrepublik. Während AfD-Chefin Alice Weidel ein Ende der Brandmauerpolitik fordert, äußerten sich Linke und Grüne entsetzt. Linken-Chefin Reicheneck etwa sprach von einer Schande. Ähnlich empört äußerten sich grüne Spitzenpolitiker. Unionsfraktionschef Thorsten Frey zeigte sich ebenfalls besorgt. Denn der AfD-Kandidat Rausch hatte in Magdeburg mehr Stimmen bekommen, als AfD und BSW gemeinsam auf die Waage bringen. Die Proteste für bessere Schulen in Frankreich weiten sich aus. Präsident Emmanuel Macron will nach französischen Medienberichten nun am Abend auf einer Krisensitzung über die Lage beraten.
2: Zehntausende Menschen haben sich den Protestzügen hier in Paris und in anderen Großstädten angeschlossen. Und mit ihren Forderungen nach vernünftig ausgestatteten Schulen und ausreichend Lehrkräften erhalten die jungen Leute jetzt auch breite Unterstützung von Gewerkschaften, Lehrern und ihren Eltern. Die Regierung, die von der Protestwelle kalt erwischt wurde, treibt längst die Sorge um, dass die Proteste sich auch auf andere Bereiche ausweiten und in eine neue Gelbwestenbewegung münden könnten. Aus Paris, Michael Evers.
1: In den USA gibt es so viele Maserninfektionen wie seit Jahrzehnten nicht. Das hat Konsequenzen. Der Bundesstaat New York zieht die Notbremse und hat den Notstand ausgerufen.
3: Mit diesem Notstand kann nun etwa der Kreis derjenigen ausgeweitet werden, die eine Impfung verabreichen dürfen. Bis zum 3. Oktober dieses Jahres gab es insgesamt 108 Masernfälle in dem Bundesstaat. In den USA hatte die Zahl der Maserninfektionen bereits im Juli den höchsten Stand seit Jahrzehnten erreicht. Mehr als 2300 Fälle in 45 Bundesstaaten wurden registriert. Aus New York, Anne Pollmann.
1: Im Rennen um Olympia 2036 muss München ein halbes Dutzend Mitbewerber ausstechen. Als aktuelle Rivalen im Vergabeverfahren nannte das Internationale Olympische Komitee heute Katar, Indien, Südkorea, Ungarn, die Türkei und Südafrika. Als nächstes entscheidet das IOC im März, welcher der Bewerber in die zweite Runde des Vergabeprozesses einzieht. Zum Wetter. Die aktuelle Vorhersage des Deutschen Wetterdienstes. Am Abend und in der Nacht kann es am Alpenrand vereinzelt Gewitter mit Starkregen geben. Auch im Norden bleibt es stärker bewölkt und hier und da kann es nass werden. Die Temperaturen fallen in der Nacht auf 14 bis 5 Grad. Morgen kommt dann wieder oft die Sonne durch. Nur im Norden und später auch im Westen und Nordwesten gibt es einige dichtere Wolkenfelder bei 17 bis 23 Grad im Norden und sonst 20 bis 26 Grad maximal.
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1: Ich bin Birgit Büchner. SPD-Chef Lars Klingbeil hat die Wahl von Tobias Rausch zum ersten Landtagspräsidenten der AfD als Tabubruch bezeichnet. Rausch hatte in Sachsen-Anhalt 4 Stimmen mehr bekommen, als AfD und BSW zusammen haben. Das werfe drängende Fragen auf, so Klingbeil.
2: Auf den Fluren hier im Magdeburger Landtag wird heftig darüber gemutmaßt, woher die 4 zusätzlichen Stimmen für den AfD-Politiker kamen. Kamen sie von der CDU? Deren Fraktion hatte die Empfehlung ausgesprochen, sich zu enthalten. Daran hielten sich aber nicht alle. Einige stimmten auch dagegen. Aber auch dafür? Mit Stimmen einzelner CDU-Abgeordneter könnte sich Ulrich Siegmund von der AfD im Dezember zum Ministerpräsidenten wählen lassen. Aus Magdeburg, Simon Krämer.
1: Die Protestwelle junger Menschen in Frankreich für bessere Lernbedingungen weitet sich aus. Über 250.000 Menschen beteiligten sich heute nach Angaben des Innenministeriums an Demonstrationen. Dabei wurden auch wieder Polizisten mit Gegenständen und Feuerwerkskörpern beworfen. Seit dem Start der Proteste wurden Dutzende Beamte verletzt, allein heute 43. Präsident Emmanuel Macron will nach Medienberichten am Abend auf einer Krisensitzung über die Lage beraten. Das Internationale Olympische Komitee hat die Rivalen Münchens für die Ausrichtung der Olympischen und Paralympischen Spiele 2036 bekannt gegeben. Will die bayerische Landeshauptstadt gewinnen, muss sie ein halbes Dutzend Bewerber ausstechen.
3: Katar, Indien, Südkorea, Ungarn, die Türkei und Südafrika lauten die Mitbewerber der Münchner. Jeder Bewerber hat sein Für und Wider. Katar etwa ist finanziell attraktiv, wäre da nicht die große Hitze und der Iran-Krieg. Indien ist aufgrund der Bevölkerungsdichte interessant, aber die Luftverschmutzung setzt ein deutliches Minus unter die indische Bewerbung. Würde das IOC die Spiele nach Europa vergeben, hätte München recht gute Chancen gegen Istanbul und Budapest. Tanja Wagner, Nachrichtenredaktion.
1: 5 Tage lang dreht sich alles um Bücher. In Frankfurt am Main ist am Abend die 78. Frankfurter Buchmesse eröffnet worden. Zuerst nur für Fachbesucher, ab Freitag dürfen dann alle auf das Messegelände. Bis Sonntag werden mehr als 250.000 Besucher erwartet. Zum Wetter. Die aktuelle Vorhersage des Deutschen Wetterdienstes. Am Abend und in der Nacht kann es am Alpenrand vereinzelt Gewitter mit Starkregen geben. Auch im Norden bleibt es stärker bewölkt und hier und da kann es nass werden. Die Temperaturen fallen in der Nacht auf 14 bis 5 Grad. Morgen kommt dann wieder oft die Sonne durch. Nur im Norden und später auch im Westen und Nordwesten gibt es einige dichtere Wolkenfelder bei 17 bis 23 Grad im Norden und sonst 20 bis 26 Grad maximal.
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1: Ich bin Dirk Zeitler. Erstmal stellt die AfD in Deutschland den Präsidenten eines deutschen Landesparlaments. Der Landtag in Sachsen-Anhalt wählte den AfD-Politiker Tobias Rausch in das höchste Amt. Und zwar mit 4 Stimmen mehr als AfD und BSW zusammen haben.
2: Auf den Fluren hier im Magdeburger Landtag wird heftig darüber gemutmaßt, woher die 4 zusätzlichen Stimmen für den AfD-Politiker kamen. Kamen sie von der CDU? Deren Fraktion hatte die Empfehlung ausgesprochen, sich zu enthalten. Daran hielten sich aber nicht alle. Einige stimmten auch dagegen. Aber auch dafür? Den Wahl des Landtagspräsidenten hat auch Signalwirkung. Mit Stimmen einzelner CDU-Abgeordneter könnte sich Ulrich Siegmund von der AfD im Dezember zum Ministerpräsidenten wählen lassen. Aus Magdeburg Simon Krämer.
1: Die Proteste für bessere Schulen in Frankreich weiten sich aus. Präsident Macron will nach französischen Medienberichten am Abend nun auf einer Krisensitzung über die Lage beraten. Während eines landesweiten Protesttags kam es in Paris und zahlreichen Großstädten heute zu Demonstrationen, an denen sich nach Angaben des Innenministeriums mehr als 250.000 Menschen beteiligten. Die Sorge der Regierung ist, dass die Proteste sich auf andere Bereiche ausweiten könnten. Der frühere Präsident des Bundesnachrichtendienstes, August Hanning, ist heute Morgen festgenommen worden. Die Bundesanwaltschaft wirft ihm versuchten Landesverrat und Spionage vor.
3: Bis 2005 war Hanning BND-Präsident, später wechselte er als Sicherheitsberater in die Privatwirtschaft. Für diese Tätigkeit soll er seinen ehemaligen Büroleiter als Quelle angezapft haben, der immer noch für den BND arbeitete und dem jetzt Beihilfe vorgeworfen wird. Er wurde ebenfalls festgenommen. Über Jahre soll Hanning so einen anderen Nachrichtendienst mit internen BND-Infos versorgt haben. Ihm auf die Spur gekommen sind die Ermittler in Zusammenhang mit dem Entführungsfall der Kinder der Familie Block. Jan-Henner Reitze, Nachrichtenredaktion.
1: Zum Sport. Die U21-Nationalmannschaft fährt als Gruppensieger im nächsten Sommer zur Fußball-Europameisterschaft in Albanien und Serbien. Mit einem 2:0 im abschließenden Qualifikationsspiel gegen Georgien hat die Mannschaft das EM-Ticket gebucht.
4: Wetter. Die aktuelle Vorhersage des Deutschen Wetterdienstes. Am Abend und in der Nacht kann es am Alpenrand vereinzelt Gewitter mit Starkregen geben. Auch im Norden bleibt es stärker bewölkt und hier und da kann es nass werden. Die Temperaturen fallen in der Nacht auf 14 bis 5 Grad. Morgen kommt dann wieder oft die Sonne durch. Nur im Norden und später auch im Westen und Nordwesten gibt es einige dichtere Wolkenfelder bei 17 bis 23 Grad im Norden und sonst 20 bis 26 Grad maximal.
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1: Ich bin Dirk Zeitler. Der Landtag in Sachsen-Anhalt hat einen AfD-Politiker zum Präsidenten des Parlaments gewählt. Erstmals in der Geschichte der Bundesrepublik. Während AfD-Chefin Alice Weidel ein Ende der Brandmauern-Politik fordert, äußerten sich Linke und Grüne entsetzt.
2: Linken-Fraktionschefin Reichenek spricht von einer Schande, Vizekanzler Klingbeil von einem Tabubruch. Ähnlich empört äußerten sich grüne Spitzenpolitiker. Und auch Unionsfraktionschef Frei ist besorgt, denn AfD-Spitzenkandidat Rausch bekam im Landtag in Magdeburg mehr Stimmen, als AfD und BSW gemeinsam auf die Waage bringen. Damit könnte die Wahl von Ulrich Siegmund im Dezember zum Ministerpräsidenten Sachsen-Anhalts wahrscheinlicher werden. In Sachsen-Anhalt ist die AfD vom Verfassungsschutz als rechtsextrem eingestuft. Tanja Wagner, Nachrichtenredaktion.
1: Der Unterhaltungskonzern Paramount hat die Übernahme des Hollywood-Konkurrenten Warner Brothers abgeschlossen. Die Aktie des neuen Dachkonzerns Skydance soll nun an der New Yorker Börse gehandelt werden, wie das Unternehmen mitteilte.
3: Der Megamedienkonzern Skydance startet mit einem Haufen Schulden und Sorgen über politische Einflussnahme. Hollywood befürchtet großen Stellenabbau und Liberale befürchten, dass der neue Herrscher, Tech-Milliardär und Trump-Unterstützer Larry Ellison, den Nachrichtensender CNN zensieren wird. Trump kann CNN nicht leiden und hatte den Sender erst kürzlich aus dem Weißen Haus verbannt. Paramount hat versprochen, in den ersten 2 Jahren 30 Filme in die Kinos zu bringen. Aus den USA, Tina Eck.
1: Zum Sport. Im Rennen um Olympia 2036 muss München ein halbes Dutzend Mitbewerber ausstechen. Als aktuelle Rivalen im Vergabeverfahren nannte das Internationale Olympische Komitee Wehr, Ungarn, die Türkei und Südafrika. Als nächstes entscheidet das IOC im März, welcher der Bewerber in die zweite Runde des Vergabeprozesses einzieht. Vergeben werden Olympia und Paralympics 2036 bei einer Generalversammlung Mitte 2029. Die U21-Nationalmannschaft fährt als Gruppensieger zur Fußball-Europameisterschaft in Albanien und Serbien. Mit einem 2:0 im abschließenden Qualifikationsspiel gegen Georgien hat die Mannschaft das EM-Ticket gebucht.
4: Zum Wetter. Die aktuelle Vorhersage des Deutschen Wetterdienstes. Am Abend und in der Nacht kann es am Alpenrand vereinzelt Gewitter mit Starkregen geben. Auch im Norden bleibt es stärker bewölkt und hier und da kann es nass werden. Die Temperaturen fallen in der Nacht auf 14 bis 5 Grad. Morgen kommt dann wieder oft die Sonne durch. Nur im Norden und später auch im Westen und Nordwesten gibt es einige dichtere Wolkenfelder bei 17 bis 23 Grad im Norden und sonst 20 bis 26 Grad maximal.
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1: Ich bin Dirk Zeitler. Erstmal stellt die AfD in Deutschland den Präsidenten eines deutschen Landesparlaments. Der Landtag in Sachsen-Anhalt wählte den AfD-Politiker Tobias Rausch in das höchste Amt. Und zwar mit 4 Stimmen mehr als AfD und BSW zusammen haben.
2: Auf den Fluren hier im Magdeburger Landtag wird heftig darüber gemutmaßt, woher die 4 zusätzlichen Stimmen für den AfD-Politiker kamen. Kamen sie von der CDU? Deren Fraktion hatte die Empfehlung ausgesprochen, sich zu enthalten. Daran hielten sich aber nicht alle. Einige stimmten auch dagegen. Aber auch dafür? Die Wahl des Landtagspräsidenten hat auch Signalwirkung. Mit Stimmen einzelner CDU-Abgeordneter könnte sich Ulrich Siegmund von der AfD im Dezember zum Ministerpräsidenten wählen lassen. Aus Magdeburg, Simon Krämer.
1: Der frühere BND-Präsident Hanning ist unter Spionageverdacht festgenommen worden. Nach Angaben des Generalbundesanwaltes geht es unter anderem um versuchten Landesverrat und geheimdienstliche Agententätigkeit. Ebenfalls festgenommen wurde Hannings früherer Büroleiter. Er soll Hanning gegen Geld mit mehr als 2000 teils als Verschlusssache eingestuften Dokumenten des Bundesnachrichtendienstes versorgt haben. Hanning soll die Informationen für seine Tätigkeit als Sicherheitsberater genutzt haben. Zum Sport. Das Internationale Olympische Komitee hat die Rivalen Münchens für die Ausrichtung der Olympischen und Paralympischen Spiele 2036 bekannt gegeben. Will die bayerische Landeshauptstadt gewinnen, muss sie ein halbes Dutzend Bewerber ausstechen.
3: Katar, Indien, Südkorea, Ungarn, die Türkei und Südafrika lauten die Mitbewerber der Münchner. Jeder Bewerber hat sein Für und Wider. Katar etwa ist finanziell attraktiv, wäre da nicht die große Hitze und der Irankrieg. Indien ist aufgrund der Bevölkerungsdichte interessant, aber die Luftverschmutzung setzt ein deutliches Minus unter die indische Bewerbung. Südafrika hat dagegen keine Erfahrung mit Olympischen Spielen. Würde das IOC die Spiele nach Europa vergeben, hätte München recht gute Chancen gegen Istanbul und Budapest. Tanja Wagner, Nachrichtenredaktion.
1: Die U21-Nationalmannschaft fährt als Gruppensieger zur Fußball-Europameisterschaft in Albanien und Serbien. Mit einem 2:0 im abschließenden Qualifikationsspiel gegen Georgien hat die Mannschaft das EM-Ticket gebucht.
4: Zum Wetter. Die aktuelle Vorhersage des Deutschen Wetterdienstes. Am Abend und in der Nacht kann es am Alpenrand vereinzelt Gewitter mit Starkregen geben. Auch im Norden bleibt es stärker bewölkt und hier und da kann es nass werden. Die Temperaturen fallen in der Nacht auf 14 bis 5 Grad. Morgen kommt dann wieder oft die Sonne durch. Nur im Norden und später auch im Westen und Nordwesten gibt es einige dichtere Wolkenfelder bei 17 bis 23 Grad im Norden und sonst 20 bis 26 Grad maximal.
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1: Ich bin Dirk Zeitler. Der Landtag in Sachsen-Anhalt hat einen AfD-Politiker zum Präsidenten des Parlaments gewählt, erstmals in der Geschichte der Bundesrepublik. Während AfD-Chefin Weidel ein Ende der Brandmauernpolitik fordert, äußerten sich Linke und Grüne entsetzt.
2: Linken-Fraktionschefin Reichenegg spricht von einer Schande, Vizekanzler Klingbeil von einem Tabubruch. Ähnlich empört äußerten sich grüne Spitzenpolitiker. Und auch Unionsfraktionschef Frei ist besorgt, denn AfD-Spitzenkandidat Rausch bekam im Landtag in Magdeburg mehr Stimmen, als AfD und BSW gemeinsam auf die Waage bringen. Damit könnte die Wahl von Ulrich Siegmund im Dezember zum Ministerpräsidenten Sachsen-Anhalts wahrscheinlicher werden. In Sachsen-Anhalt ist die AfD vom Verfassungsschutz als rechtsextrem eingestuft. Tanja Wagner, Nachrichtenredaktion.
1: Die Proteste für bessere Schulen in Frankreich weiten sich aus. Bei einem landesweiten Protesttag sind gestern Schüler, Studenten und Eltern auf die Straße gegangen. An zahlreichen französischen Gymnasien und einigen Universitäten gab es Blockadeaktionen.
3: Zehntausende Menschen haben sich den Protestzügen hier in Paris und in anderen Großstädten angeschlossen. Und mit ihren Forderungen nach vernünftig ausgestatteten Schulen und ausreichend Lehrkräften erhalten die jungen Leute jetzt auch breite Unterstützung von Gewerkschaften, Lehrern und ihren Eltern. Diese reiten sich heute mit in die Protestzüge ein, auch um sich bei befürchteten Rangeleien mit der Polizei schützend vor die jungen Menschen zu stellen. Aus Paris, Michael Evers.
1: Die Anschaffungspreise von Elektroautos und Verbrennern nähern sich wieder an. Nach einer Studie des Center Automotive Research waren die beliebtesten Stromer im September im Schnitt noch 2.124 Euro teurer als vergleichbare Verbrenner. Das waren 125 Euro weniger als im August. Als Gründe nennt das Institut höhere Rabatte und neue günstige Elektroautos. Während eines Lufthansa-Fluges vom kolumbianischen Bogotá nach Frankfurt hat ein Passagier randaliert. Nach Angaben der Frankfurter Polizei soll der 33-Jährige unter anderem mehrfach an der Flugzeugtür gerüttelt haben. Die Aufforderung des Flugpersonals, das zu unterlassen, soll er ignoriert haben. Bodenpersonal und 2 Passagiere hätten ihn schließlich gestoppt. Nach der Landung wurde der Mann festgenommen.
4: Zum Wetter. Die aktuelle Vorhersage des Deutschen Wetterdienstes. Am Abend und in der Nacht kann es am Alpenrand vereinzelt Gewitter mit Starkregen geben. Auch im Norden bleibt es stärker bewölkt und hier und da kann es nass werden. Die Temperaturen fallen in der Nacht auf 14 bis 5 Grad. Morgen kommt dann wieder oft die Sonne durch. Nur im Norden und später auch im Westen und Nordwesten gibt es einige dichtere Wolkenfelder bei 17 bis 23 Grad im Norden und sonst 20 bis 26 Grad maximal.
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1: Ich bin Dirk Zeitler. Erstmals stellt die AfD einen Landtagspräsidenten in Deutschland. Im Parlament von Sachsen-Anhalt bekam der 35-jährige Tobias Rausch in geheimer Abstimmung 48 von 20.